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1: Es ist 3.
0: Und jetzt geht's gemütlich durch die Nacht.

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1: Es ist 4 Uhr.
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1: Es ist 5 Uhr.
2: Ich bin der Felix Haldimann. Guten Morgen.
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2: Rund 1600 Menschen haben im April in der Schweiz um Asyl gebeten. Die Gesuche nahmen im Vergleich zum Vorjahr um 16% ab, wie das Staatssekretariat für Migration mitteilt. Die Gesuche in den ersten 4 Monaten dieses Jahres haben um 15% abgenommen. Erstmals ist in Italien ein Junge rechtlich als Kind von 3 Elternteilen anerkannt worden. Das hat das zuständige Gericht in der süditalienischen Stadt Bari entschieden. Der Junge gilt damit als Kind seiner Mutter sowie zweier Väter, die ihn gemeinsam großziehen. Das Kind wurde in Deutschland geboren, wie italienische Medien berichten. Ein deutsches Gericht anerkannte den Partner des biologischen Vaters ebenfalls als Vater. Weil einer der beiden Väter Italiener ist, forderte die Familie diese Anerkennung auch in Italien. Trotz der amerikanisch-israelischen Angriffe auf den Iran verfügt dieser noch immer über einen Großteil seiner Raketen. Ein Bericht der New York Times zeigt, der Iran habe noch rund 70% seiner mobilen Abschussrampen und seiner Raketen. Demnach habe der Iran auch wieder Zugang zum Großteil seiner unterirdischen Raketenlager.
0: Sport.
2: Der FC Winterthur steigt aus der höchsten Schweizer Fußballliga der Super League ab. Winterthur verlor gestern auswärts gegen GC mit 2:3. Dabei führte der FCW bereits kurz nach Spielbeginn mit 2 Toren. GC gelang es, in der zweiten Halbzeit innerhalb nur 10 Minuten das Spiel zu drehen. Die Hoppers retten sich damit in die Barrage. In den anderen Partien gewann Luzern gegen Zürich mit 1:0. Servette siegte gegen Lausanne mit 2:0.
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2: Es ist nichts los auf der Strasse, ihr habt freie Fahrt.
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2: Heute gibt es einen sonnigen Tag mit hier und da ein paar Wolken. Temperaturen sind bei um die 15 Grad.
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0: An diesem Sonntag ist Shopping-Sonntag in Solothurn. Vom 11. bis 5. 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Es gibt einen Literaturparcours in diversen Läden mit Kurzlesungen, Möglichkeit zum Flanieren und AutorInnen und ihre Bücher zu entdecken. Parkieren in den Parkhäusern ist gratis. Also bis an diesem Shopping-Sonntag in Solothurn.
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5: Es ist 17:30.
6: Ich bin Felix Haldimann. Guten Morgen.
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6: Rund 1600 Menschen haben im April in der Schweiz um Asyl gebeten. Die Gesuche nahmen im Vergleich zum Vorjahr um 16% ab, wie das Staatssekretariat für Migration mitteilt. Die Gesuche in den ersten vier Monaten dieses Jahres haben um 15% abgenommen. Trotz der amerikanisch-israelischen Angriffe auf den Iran verfügt dieser noch immer über einen Großteil seiner Raketen. Ein Bericht der New York Times zeigt, der Iran habe noch rund 70% seiner mobilen Abschussrampen und seiner Raketen. Demnach habe der Iran auch wieder Zugang zum Großteil seiner unterirdischen Raketenlager. Weltweit ist letztes Jahr weniger Wein getrunken worden. Das zeigt der Jahresbericht der Internationalen Weinorganisation. Der Weinkonsum ging um 2,7% zurück. Dafür wurde etwas mehr Wein hergestellt, allerdings immer noch historisch wenig. Trotzdem gäbe es Länder, in denen immer mehr Wein getrunken werde, heißt es im Bericht. Wachstumsmärkte seien etwa Brasilien oder Japan.
4: Sport.
6: Der FC Winterthur steigt aus der höchsten Schweizer Fußballliga, der Super League, ab. Winterthur verlor gestern auswärts gegen GC mit 2:3. Die Hoppers retten sich damit in die Barrage. In den anderen Partien gewann Luzern gegen Zürich mit 1:0. Servette siegte gegen Lausanne mit 2:0.
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6: Es ist nichts los auf der Strasse, ihr habt freie Fahrt.
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6: Heute gibt es einen sonnigen Tag mit hier und da ein paar Wolken. Temperaturen sind bei um die 15 Grad.

0: Das ist Radio 32, hier am Mittwochmorgen. Ein guter Start euch in den Tag.
1: Mittwoch, der sich für viele wie ein Freitag anfühlt. Es ist für euch vielleicht auch der letzte Tag, bevor es ins lange Ufer das Wochenende geht und ihr dann vielleicht noch Richtung Süden startet.
0: Ja, nehmen wir den Tag und gehen rein. Jetzt gerade hier mit dem grossen Hit von Survivor für euch bereit. Das ist Eye of the Tiger.

0: Für viele noch einmal aufstehen vor dem langen Ufer des Wochenends. Den Michael Jackson haben wir in der nächsten halben Stunde dabei. Und auch zum 90er Jahr mit ihr hier mit Cher und dem Schub-Schub-Song. Und für mich abwechselnd auch etwas Aktuelles da, der Nico Santos schon in den Startlöchern für euch an dem Mittwochmorgen, wo es jetzt gerade 6 Uhr ist.
1: Ich bin der Felix Haldimann, guten Morgen.
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1: Die Beschaffung der Patriot-Luftabwehr könnte wegen des Iran-Kriegs doppelt so teuer werden. Das schreiben die Tamedia und CH-Media-Zeitungen. Das Verteidigungsdepartement von Martin Pfister rechnet demnach inzwischen mit Kosten von bis zu 4,6 Milliarden Franken. Die ursprüngliche Bestellsumme der 5 Patriot-Systeme betrug 2,3 Milliarden Franken. Rund 1600 Menschen haben im April in der Schweiz um Asyl gebeten. Die Gesuche nahmen im Vergleich zum Vorjahr um 16% ab, wie das Staatssekretariat für Migration mitteilt. Die Gesuche in den ersten 4 Monaten dieses Jahres haben um 15% abgenommen. Erstmals ist in Italien ein Junge rechtlich als Kind von 3 Elternteilen anerkannt worden. Das hat das zuständige Gericht in der süditalienischen Stadt Bari entschieden. Der Junge gilt damit als Kind seiner Mutter sowie zweier Väter, die ihn gemeinsam großziehen. Das Kind wurde in Deutschland geboren, wie italienische Medien berichten. Ein deutsches Gericht anerkannte den Partner des biologischen Vaters ebenfalls als Vater. Weil einer der beiden Väter Italiener ist, forderte die Familie diese Anerkennung auch in Italien.
2: Sport.
1: Der FC Winterthur steigt aus der höchsten Schweizer Fußballliga der Super League ab. Winterthur verlor gestern auswärts gegen GC mit 2:3. Dabei führte der FCW bereits kurz nach Spielbeginn mit 2 Toren. GC gelang es, in der zweiten Halbzeit innerhalb nur 10 Minuten das Spiel zu drehen. Die Hoppers retten sich damit in die Barrage. In den anderen Partien gewann Luzern gegen Zürich mit 1:0. Servette siegte gegen Lausanne mit 2:0.
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3: Es sieht bis jetzt gut aus. Es ist 3 ab 6 und bei euch auf der Strasse läuft es.
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0: Es ist doch ein kühler Start wieder mal in diesen Tag rein, so bei rund 3 Grad im Mittelland. Heute ändert zuerst sonnig, dann mehr Wolken. Es wird doch ein bisschen windiger, die Temperaturen am Nachmittag bei rund 15

0: Guten Start hier Mittwoch. Ihr hört Radio 32 hoffentlich schon 10 Pulsen angelegt, um zu arbeiten. Ja, da wir geben euch Zeit, sich auch noch gerade umzuziehen. Was legst du eigentlich so an?
1: Das hier, weisst du, ich lege ein Trikot vom FC Solothurn gerade an. Es ist das Jubiläumsdress.
0: Wie viel denn?
1: Der FC Solothurn wird 125 und darum gibt es eben das spezielle Jubiläumsdress.
2: Wir haben im Krägli 125 Jahre FC Solothurn. Wir sind ein kleines Detail verliebt. Alter Schriftzug vom 125-Jährigen, das alte Logo noch, also sicher, wo wir haben. Und ja, es erinnert mich jetzt, wenn ich gerade so bin, an ganz früher FC Servette von der Farbe her. Schön bordeaux-rot. Wir haben auch noch etwas drauf, wie ein Wasserzeichen.
0: Ja, das sagt der Jumbo Monopoly, OK-Presse vom 125 Jubiläum, über das spezielle Dress.
1: Im Fall. Und Genf Servette, das stimmt. Das erinnert einem wirklich ein bisschen an Servette. Das Trikot ist nicht nur in unserer Region beliebt.
2: Es ist wirklich, es läuft gut, das Dress. Wie gesagt, wir haben es wirklich schön hergebracht. Hier haben wir auch von anderen Kantonen Bestellungen, anderen Mannschaften, die es wirklich schön finden. Und das ehrt uns natürlich sehr.
0: Ja, und wir zeigen euch das Dress jetzt hier und verschenken sogar das schöne Trikot, das wir jetzt für euch auch noch anlegen.
1: Ja, das einfach bei uns auf Instagram. Dort folgen, dort seht ihr es auch, was ihr machen müsst, um das coole 125 Jahre Jubiläum Dress vom FC Solothurn zu gewinnen. Ich würde sagen, bis dann behalte ich es einfach noch ein bisschen an und nachher könnt ihr es haben.
0: Genau.

0: 18 ab 6. Musikfans unter euch sind auch gestern am Abend schon mal vor dem Fernseher gehockt, weil da ist zu Wien die grosse Musikparty vom Jahr losgegangen. Are you
1: ready? 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
0: Der ESC 2026, 70. ist die Ausgabe mit dem ersten Halbfinale. Noch ohne Schweiz, ohne die Veronika von Sarah, die ist dann morgen auf den Donnerstag dran, darf sie antraben. Aber was haben wir denn gestern Abend alles verpasst? Für die, die es nicht haben gesehen, unser Reporter vor Ort hat es mitgeschaut, der Dani Küng.
2: Ja, es war musikalisch ein ziemlich wilder Abend. Von Moldawier, die sich ins Finale getanzt haben, zum Top-Favorit Finnland. Und dann noch eine 80er-Legende, der Boy George von Culture Club. Mit seinem Gastauftritt war für San Marino gestern aber Endstation. Die Moderatoren haben sich übrigens selber auch noch an einem Lied probiert. Mit Austria vs. Australia haben sie endlich mal sagen, hört auf, Österreich und Australien zu verwechseln. Lustig umgesetzt mit einem boxenden Känguru auf der Bühne. Aber ehrlich gesagt habe ich unser Made in Switzerland letztes Jahr noch ein bisschen origineller gefunden.
0: Und Schweiz Debo im zweiten Halbfinale morgen am Abend. Hoffen wir, dass es möglichst viele Punkte für Turner gibt.
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kommen gute Mittwoch rein mit Sound aus den 80ern in der nächsten halben Stunde. Pat Spinator, Love is a Battlefield. Zum Beispiel Rad, aber auch Cure aus den 90ern.

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5: Der Mittwochmorgen, jetzt da haben wir es 6:30.
6: Ich bin der Felix Haldimann. Guten Morgen.
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6: Die Beschaffung der Patriot-Luftabwehr könnte wegen des Iran-Kriegs doppelt so teuer werden. Das schreiben die TA-Media und CH-Media-Zeitungen. Das Verteidigungsdepartement von Martin Pfister rechnet demnach inzwischen mit Kosten von bis zu 4,6 Milliarden Franken. Die ursprüngliche Bestellsumme der fünf Patriot-Systeme betrug 2,3 Milliarden Franken. Rund 1600 Menschen haben im April in der Schweiz um Asyl gebeten. Die Gesuche nahmen im Vergleich zum Vorjahr um 16% ab, wie das Staatssekretariat für Migration mitteilt. Die Gesuche in den ersten vier Monaten dieses Jahres haben um 15% abgenommen. Erstmals ist in Italien ein Junge rechtlich als Kind von drei Elternteilen anerkannt worden. Das hat das zuständige Gericht in der süditalienischen Stadt Bari entschieden. Der Junge gilt damit als Kind seiner Mutter sowie zweier Väter, die ihn gemeinsam großziehen. Das Kind wurde in Deutschland geboren, wie italienische Medien berichten. Ein deutsches Gericht anerkannte den Partner des biologischen Vaters ebenfalls als Vater. Weil einer der beiden Väter Italiener ist, fordert er die Familie diese Anerkennung auch in Italien.
0: Sport.
6: Der FC Winterthur steigt aus der höchsten Schweizer Fußballliga, der Super League, ab. Winterthur verlor gestern auswärts gegen GC mit 2:3. Die Hoppers retten sich damit in die Barrage. In den anderen Partien gewann Luzern gegen Zürich mit 1:0. Servette siegte gegen Lausanne mit 2:0.
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4: Nichts zu melden für euch im Moment. Das sind gute News, weil ihr habt freie Fahrt.
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5: Hier heute der Mittwoch zuerst noch sonnig, aber im Verlauf des Tages halt leider immer mehr Wolken. Es wird doch etwas windig. Dazu Temperaturen bei rund heute 15 Grad.
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5: Der Mittwoch vor Aufwärts. Schön seid ihr da. Guten Morgen.
4: Morgen.
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0: 20 vor 7 ist es jetzt. Guten Start euch Mittwoch auf Radio 32, wo euch ein Auto jetzt noch vielleicht richtig Arbeit droht, zum letzten Mal, je nachdem für die Woche schon.
1: Ja, und falls ihr nachher ins verlängerte Uferswochenende startet, und dann könnte es eben auch gut sein, dass ihr auch noch die Fahrt Richtung Süden durch Gotthard in Angriff nehmt. Ja, und das braucht eben dann unter Umständen Nerven, wegen dem Stau vor dem Tunnel, der, wo man sich Zeit vielleicht im Stau muss durchschlagen. Was macht ihr denn damit?
2: Ja, nicht viel. Nerven im Auto, dass ich das nie mehr mache und trotzdem macht man es wieder.
0: Ja, der Süden lockt halt am Schluss. Hey, wer also Lust uns jetzt über das längere Uferwochenende Richtung Süden, viel Geduld wünschen wir schon mal vor dem Loch.
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0: Es ist 7:15 Uhr. Guten Morgen hier bei uns auf Radio 32. Startet gut in die Woche mit.
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0: Ja, und jetzt immer wie näher kommt sie uns definitiv ja an. Bedeutet das jetzt bei vielen schon, dass Mittwoch ist Ende der Woche?
2: Ja, schon übermorgen sind ganz sicher viele von euch zu Zürich.
0: Anwesend.
2: Du natürlich auch zum Start der Eishockey WM in der Schweiz. Gegen die USA geht es los. Finalrevanche vom letzten WM-Final also.
0: Ja, und nicht nur alle Hockey-Fans draussen im Land sind voller Vorfreude, sondern auch unser Sportminister, der Martin Pfister.
3: Das ist natürlich ganz besonders, weil wir werden sicher als Land auch von dieser Emotion können etwas mitbekommen und uns freuen. Ich hoffe, dass die Mannschaft dann gut läuft. Und ich freue mich auch, dürfen natürlich im Stadion dort dabei sein.
2: Ja. Ja, freuen wir uns alle zusammen auf ein cooles Hockey-WM-Turnier in unserem eigenen Land. Und jetzt alle nochmal hopp.
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0: Guten Morgen mit der Donna Summer und den 80er Jahren in der nächsten halben Stunde, wo man auch viel 90er und zum Beispiel stellvertretend Rocksets mit dabei haben, genau gleich wie One Republic. So tönt das hier auf dieser Frequenz.
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0: Der Mittwochmorgen hier auf einmal gut informiert zum euren Kaffee trinken. Es ist 7 Uhr.
6: Ich bin der Felix Haldimann. Guten Morgen.
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6: Die Beschaffung der Patriot Luftabwehr könnte wegen des Irankriegs doppelt so teuer werden. Das schreiben die Tamedia und CH Media Zeitungen. Das Verteidigungsdepartement von Martin Pfister rechnet demnach inzwischen mit Kosten von bis zu 4,6 Milliarden Franken. Das ist etwa so viel Geld, wie die 13. AHV-Rente pro Jahr kostet. Die ursprüngliche Bestellsumme der 5 Patriot-Systeme betrug 2,3 Milliarden Franken. Auch die Lieferung dürfte laut Insidern kaum wie geplant 2030 abgeschlossen sein. Die Grünliberalen stimmen im Solothurner Kantonsparlament deutlich häufiger mit der SVP als früher. Grund ist ihre Nähe zu den Freisinnigen, berichtet die Solothurner Zeitung. Die Grünliberalen hatten bei den Wahlen im letzten Jahr Fraktionsstärke verloren. Seither sind sie mit der FDP in einer Fraktion. Erstmals ist in Italien ein Junge rechtlich als Kind von drei Elternteilen anerkannt worden. Das hat das zuständige Gericht in der süditalienischen Stadt Bari entschieden. Der Junge gilt damit als Kind seiner Mutter sowie zweier Väter, die ihn gemeinsam großziehen. Das Kind wurde in Deutschland geboren, wie italienische Medien berichten. Ein deutsches Gericht anerkannte den Partner des biologischen Vaters ebenfalls als Vater. Weil einer der beiden Väter Italiener ist, forderte die Familie diese Anerkennung auch in Italien.
1: Sport.
6: Der FC Winterthur steigt aus der höchsten Schweizer Fußballliga, der Super League, ab. Winterthur verlor gestern auswärts gegen GC mit 2:3. Die Hoppers retten sich damit in die Barrage. In den anderen Partien gewann Luzern gegen Zürich mit 1:0. Servette siegte gegen Lausanne mit 2:0.
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7: A1 Richtung Zürich ab Aarau West und auf der A6 Richtung Bern zwischen Münchenbuchsee und der Verzweigung Schönbühl. Da stockt es gerade so kurz nach der 7. Sonst aber läuft's.
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0: Hier heute zuerst in der Sonne, dann später könnte es ab und zu ein mehr Wolken geben. Und dazu der Wind, der ein Fahrt aufnimmt, aber bis am Abend eigentlich meistens schon noch trocken. Temperaturen bei rund 15 Grad.
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0: 10 ab 7 ist es. Guten Start euch hier in den Tag rein bei Radio 32.
1: Schön sind ihr mit dabei am Mittwoch, wo sich für Haufen da aussen aber schon anfühlt wie ein Freitag. Es geht für viel ins verlängerte Ufer zu Wochenende.
0: Ja, und der wird morgen vielleicht bei euch nicht schon in aller Herrgottsfrühe läutet der Wecker. Das sind gute Aussichten.
1: Geniessen Sie den beim Zuhause ausspannen, vielleicht auf einem Reisli. Und natürlich denken wir hier auch an alle, die über die Tage eben am Arbeiten

0: Krampfen sind.
1: Ja, und keine Brücke machen, dafür am Krampfen sein. Wir begleiten euch über die Tage. Schön habt ihr das Radio in den Ohren. Gut aufstehen. Heute mit uns hier der Radio 32 Morgenshow.

0: Guten Mittwoch, am Morgen euch und ihr habt hoffentlich das erste Kaffee oder Tee schon gehabt, wo euch wach gemacht hat.
1: Ja, so ein guter Tropfen zum Start in den Tag, immer gut, oder?
0: Also ja, also hallo, Champagner, es ist jetzt erst so, ja, gerade 20 ab 7.
1: Ja, im Fall, es gibt doch immer einen Grund zum Feiern. Der FC Solothurn zum Beispiel, oder, der wird 125 am Weekend drum eine grosse Fete angesagt, speziell den Geburtstag.
2: Den feiern wir am Samstag feiern. Mit Tag der offenen Tür, also ist alles gratis, auch der Eismatch, alles was läuft bei uns im Stadion ist gratis, also der Eintritt natürlich. Und nachher zu oben feiern wir das wirklich feiern mit einem gratis Gentriare bei uns im Stadion.
0: Also zuerst ein Shoot-Match der FC Solothurn gegen die BSC Old Boys aus Basel und dann das beliebte Solothurner Partyformat, eben, das sagt der OK-Chef, der Jumbo Monopoly.
1: Ja, und für diese spezielle Geburtstag gibt es dann übrigens auch noch musikalische Überraschung, eine Premiere. Mehr wollte es hier der Jumbo aber nicht verraten.
0: Dafür sagt er uns, wer an seinem Club wünscht zum Geburtstag.
2: Ja, sicher mal ein Aufstieg. Das natürlich mal. Das wäre natürlich ganz schön auf die Region, was wir aufsteigen. Sonst so weitermachen, wie wir es gemacht haben.
1: Dem haben wir jetzt hier also auch nichts mehr anzufügen. Würden wir sagen, können wir jetzt doch noch ein bisschen anstoßen, oder?
0: Du spinnst ja. Also, ja, gut. Hey, komm, gib den Champions noch. Ja, gar nicht jetzt noch ein bisschen ausstellen. Dann fürs Aufwärtswochen. Ja, nein.
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0: Guten Morgen miteinander am Mittwoch vor Uffert. Es geht langsam richtig verlängern, das Wochenende vielleicht auch für euch. Hier mit Tina Turner aus den 80ern in der nächsten halben Stunde. Aber auch Sound aus den 90ern, Dr. Alban, ist für euch parat. Und wir haben auch eine ganz schöne Ballade zum Aufstehen von der Adele. Hello.
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0: Der Mittwochmorgen, jetzt, da ist es 7:30 Uhr.
5: Ich bin der Felix Haldimann. Guten Morgen.
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6: Die SBB hätte beim Unfall im Gotthard-Zugtunnel vor rund 3 Jahren das Schlimmste verhindern können. Das zeigt ein Gutachten der Tessiner Staatsanwaltschaft. Im August 2023 war ein Güterzug wegen eines gebrochenen Rads entgleist. Wie SRF berichtet, habe es mehrere Störungsmeldungen gegeben, die jedoch ignoriert worden seien. Die SBB weist die Vorwürfe zurück, die Betriebsführung habe jederzeit korrekt gehandelt. Die Grünliberalen stimmen im Solothurner Kantonsparlament deutlich häufiger mit der SVP als früher. Grund ist ihre Nähe zu den Freisinnigen, berichtet die Solothurner Zeitung. Die Grünliberalen hatten bei den Wahlen im letzten Jahr Fraktionsstärke verloren, seither sind sie mit der FDP in einer Fraktion. Trotz der amerikanisch-israelischen Angriffe auf den Iran verfügt dieser noch immer über einen Großteil seiner Raketen. Ein Bericht der New York Times zeigt, der Iran habe noch rund 70% seiner mobilen Abschussrampen und seiner Raketen. Demnach habe der Iran auch wieder Zugang zum Großteil seiner unterirdischen Raketenlager. Am Eurovision Song Contest in Wien sind die Top-Favoriten Finnland und Griechenland in den Final eingezogen. Auch Israel zog in den Final ein, trotz Diskussionen um Israels Teilnahme wegen des Gaza-Kriegs. Länder wie die Niederlande, Spanien oder Irland zogen sich sogar wegen Israels Teilnahme vom ESC zurück. Die Schweiz hat ihren Auftritt morgen. Dann tritt Veronika Fussaro mit ihrem Song Alice auf. Der Final findet am Samstag statt.
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7: A1 Zürich Richtung Bern, hier auf der Autobahn zwischen Niederbib und Wangen an der Aare, staut ab Kirchberg bis zu der Verzweigung Schönbühl, braucht ihr auch länger auf der Gegenseite Richtung Zürich. Ab Aarau West fahren drei Stau und dann fährt es schon an von Stauen vor dem Gotthardtunnel. Im Moment 1 Kilometer lang.
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0: Heute am Mittwoch zuerst noch eine sonnige Sachdose, nachher dem Verlauf des Tages aber auch schon mehr Wolken. Sollte aber meistens eigentlich so bis am Abend sicher monatrochen bleiben. Temperaturen bei rund 15 Grad.

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0: Der Mittwoch kommt, schon gleich geht es ins verlängerte Aufwärtswochenende, aber zuerst wird noch eins gespielt bei uns.
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0: Ja, fragen wir doch gerade bei Miriam Müller, zwar Berg nachher, wartet auf dich aus, verlängert das Ufer zu Wochenende.
2: Guten Morgen, ja, sehr. Ja, freue mich drauf. Cool. Längeres Wochenende. Ja,
0: wunderbar. Hey, wir spielen eine Runde miteinander. Mit wem nimmst du es auf heute Morgen?
2: Ich würde gerne mal mit dir spielen.
3: Also, perfekt, ja, das war Stichwort gewesen, zum Rausgehen. Und Miriam, wir legen los, holen vielleicht den grossen Jackpot noch vor dem Ufer zum Wochenende. Das wäre richtig gut. Ja. Für das sagst du mir das erste Mal etwas zu Mikrofon.
2: Musik.
3: Musik. Was sagst du zu Regenjacke?
2: Regen.
3: Mhm. Dann Sushi.
2: Fisch.
3: Fisch?
2: Ja.
3: Ist notiert. Und Stempel?
2: Post.
3: Post, ja, macht sie, ja. Und dann am Schluss haben wir noch Bowling.
2: Kugeln.
3: Kugeln? Mhm, das ist gut. Ich tue den einfach gerade reinwinken. Da durchs Fenster durch. Super, also. Ready für den ersten Begriff?
0: Ich höre.
3: Very Mikrofon.
0: Tut man rein, im Radio. Singen tut man auch ins Mikrofon. Ja, nimmst du singen.
3: Ah, sie hat Musik gesagt. Ah. Ja. Aber Regenjacke.
0: Ja. Wenn es regnet.
3: Ja. Nachher der Sushi.
0: Tut man essen. Sushi genießen, irgendeine Spezialität. Fisch ist auch Sushi.
3: Also jetzt musst du dich für einen Begriff entscheiden.
0: Fisch?
2: Yes. Gut.
3: Ja, das ist es. Stempel.
0: Poststempel irgendwie.
3: Hey. Sehr gut. Oh. Und noch Bowling.
0: Bowling. Ja, mit einer Kugel eine Bahn schiessen.
3: Mhm, mhm, mhm.
0: Hey, jetzt hast du wirklich gesagt. Jetzt
3: hast du wirklich gesagt. Hey. Ja, wirklich 100 Schuss.
0: Ja, aber das ist jetzt so gut.
3: Das ist wirklich, also das Uferzucken.
2: Hey, mega cool.
3: Das kann also kommen.
2: Super.
3: Hey. Sehr gut, viel Spass
2: im Posten. Hey, merci vielmals. Ja, merci vielmals euch beiden. Danke, tschüss. Zusammen, merci.
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0: Musikfans unter euch sind auch gestern am Abend schon mal vor dem Fernseher gehockt, weil da ist zu Wien die grosse Musikparty vom Jahr losgegangen.
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0: Der ESC 2026, 70. ist die Ausgabe mit dem ersten Halbfinale. Noch ohne Schweiz, ohne die Veronika Fasara, die ist dann morgen auf den Donnerstag dran, darf sie antraben. Aber was haben wir denn gestern Abend alles verpasst? Für die, die es nicht haben gesehen, unser Reporter vor Ort hat es mitgeschaut, der Dani Küng.
3: Ja, es war musikalisch ein ziemlich wilder Abend. Von Moldawier, die sich ins Finale getanzt haben, zum Top-Favorit Finnland. Und dann noch eine 80er-Legende, der Boy George von Culture Club. Mit seinem Gastauftritt war für San Marino gestern aber Endstation. Die Moderatoren haben sich übrigens selber auch noch an einem Lied probiert. Mit Austria vs. Australia haben sie endlich mal sagen, hört auf, Österreich und Australien zu verwechseln. Lustig umgesetzt mit einem boxenden Känguru auf der Bühne. Aber ehrlich gesagt habe ich unser Made in Switzerland letztes Jahr noch ein bisschen origineller gefunden.
0: Und Schweiz eben im zweiten Halbfinale morgen am Abend. Hoffen wir, dass es möglichst viele Punkte für die Turner gibt.
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0: Baxter. Das sind auf Radio 32, es ist Mittwochmorgen und auch Soul Sister aus den 80ern gehört ihr hier im Programm in der nächsten halben Stunde, wo so der Joe Cocker für euch gibt. Genau gleich wie jetzt Taylor Swift, schon gleich hier in der Morgenshow.
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0: Der Mittwochmorgen, kurz vor dem verlängerten Taufer, das Wochenende. Jetzt, da haben wir es 8.
5: Ich bin der Felix Haldimann, guten Morgen.
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7: Die SBB hätte beim Unfall im Gotthard-Zugtunnel vor rund 3 Jahren das Schlimmste verhindern können. Das zeigt ein Gutachten der Tessiner Staatsanwaltschaft. Im August 2023 war ein Güterzug wegen eines gebrochenen Rads entgleist. Wie SRF berichtet, habe es mehrere Störungsmeldungen gegeben, die jedoch ignoriert worden seien. Die SBB weist die Vorwürfe zurück, die Betriebsführung habe jederzeit korrekt gehandelt. Die Grünliberalen stimmen im Solothurner Kantonsparlament deutlich häufiger mit der SVP als früher. Grund ist ihre Nähe zu den Freisinnigen, berichtet die Solothurner Zeitung. Die Grünliberalen hatten bei den Wahlen im letzten Jahr Fraktionsstärke verloren, seither sind sie mit der FDP in einer Fraktion. Am Eurovision Song Contest in Wien sind die Top-Favoriten Finnland und Griechenland in den Final eingezogen. Auch Israel zog in den Final ein, trotz Diskussionen um Israels Teilnahme wegen des Gaza-Kriegs. Länder wie die Niederlande, Spanien oder Irland zogen sich sogar wegen Israels Teilnahme vom ESC zurück. Die Schweiz hat ihren Auftritt morgen. Dann tritt Veronika Fussaro mit ihrem Song Alice auf. Der Final findet am Samstag statt.
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7: Der FC Winterthur steigt aus der höchsten Schweizer Fußballliga der Super League ab. Winterthur verlor gestern auswärts gegen GC mit 2:3. Dabei führte der FCW bereits kurz nach Spielbeginn mit 2 Toren. GC gelang es, in der zweiten Halbzeit innerhalb nur 10 Minuten das Spiel zu drehen. Die Hoppers retten sich damit in die Barrage. In den anderen Partien gewann Luzern gegen Zürich mit 1:0. Servette siegte gegen Lausanne mit 2:0.
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8: Und da haben wir ein paar Meldungen für euch. Und zwar fangen wir mal auf der A1 Zürich Richtung Bern zwischen Niederbipp und Wangen an der Aare. Da staut es nachher zwischen Kirchberg bis zu der Verzweigung Schönbühl auch nochmal. Wenn ihr unterwegs seid Richtung Zürich ab Aarau West, kommen ihr ins Stocken. Und auf dem Autobahn Zubringer Aarau Ost bis Aarau Deli öppe, dann auch noch Stau. Und dann haben wir auch noch die Meldung bekommen, dass es geklopft hat, einen Unfall gegeben hat auf der Hauptstrasse. Und zwar zwischen Egerkingen und Hergert. Durch die beiden richtigen Stau und ihr braucht auch ein paar Minuten länger, weil der Unfall wirklich erst gerade passiert ist und dort mehrere Autos drin verwickelt sind.
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0: Zuerst eine recht sonnige Sache draussen heute an diesem Mittwoch. Und nachher dann schon im Verlauf des Tages mehr Wolken gegen oben. Dann vielleicht ein bisschen Regen, aber bis dahin eigentlich meistens trocken. Und die Temperaturen bei rund 15 Grad.
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0: Und zum Beispiel jetzt gerade mit Soul Sister für euch beraten am Mittwochmorgen. Guten Start.
8: Schön, sind ihr da.
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0: 10.08 ist es hier bei uns am Mittwochmorgen auf Radio 32 und euch einen guten Start.
1: Vielleicht stürchelt ihr heute Morgen die noch gerade überpackte Sachen, die ihr dann nach Feierabend ins Auto ladet und dann geht's los ab die Post in Süden. Ja, wettertechnisch ist es jetzt gerade im Norden, aber auch hinten dran, im Tessin. Nicht wirklich mega rosig, muss man da dazu sagen. Was es aber sicher wird, geht Stau vor dem Gotthard.
0: Ja, Tümli drehen im Auto, also vielleicht. Und was geht bei euch oben so ab gegen die Langweile im Stau, im Auto?
2: Buchlesen, oder ich weiss auch nicht.
1: Ja, funktioniert also vielleicht eher als Beifahrer.

0: Das muss am besten gar nicht gehen.
1: Ja, natürlich auch eine Idee. Eben. Wie gesagt, schon im Fahrtwetter ist der eben auf beiden Seiten von dieser Röhre überufert. Ja, nicht wirklich so mega toll. Aber vielleicht im Süden ein bisschen mehr Sonne als der am Schluss hier. Wir schauen mal. Kann sich ja noch ändern.
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0: guten Start hier am Mittwoch. Bei uns auf dem 32 wünschen wir euch einen gemütlichen Start in den Tag.
1: Ja, schön sind ihr mit dabei. Zwei Tage vor dem grossen sportlichen Highlight in der Schweiz.
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0: Der Hockey-Fans, der hat lange darauf gewartet und jetzt also fährt es an, das Heimturnier.
1: Emi, du gehst auch, oder? Was denkst du jetzt? Komm, sag, haus raus, wie lange bist du wahrscheinlich du dort?
0: Ja, ich hoffe bis ins Finalwochenende. Also ich bin da zuversichtlich, dass es ziemlich lang geht.
1: He? Also, das ist schon mal gut und unser Sportminister, der Martin Pfister, ist es auch.
3: Ich glaube, unsere Mannschaft ist auf einem Top-Niveau, auch mit den NHL-Spielern, die jetzt noch dazugekommen sind. Und unserer Mannschaft ist alles zuzutrauen. Es braucht ein bisschen Glück auch und Konzentration. Und jetzt hoffe ich, dass der Heimvorteil auch etwas bewirkt für den Enthusiasmus der Mannschaft und in der Schweiz wird entstehen.
1: Dann hoffen wir, die Prognose vom Bundesrat und natürlich von unserem Embach, die stimmt. Oder? Also ich finde, wenn der Bundesrat und du sagen, dann muss es stimmen.
0: Also gut, auf ein erfolgreiches Turnier und Hopp Schweiz. Genau.
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0: Guten Morgen, da bei uns am Mittwoch. Es geht schon gleich ins hoffentlich für euch verlängerte Ufer zu Weekends. Vorher aber auch noch ein bisschen Arbeit auf dem Tisch. Und bei unserem Programm Midnight Oil aus den 80er, Percha Boys aus den 90er und aktuell haben wir noch auch mit dem Kameras.
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0: Und alles Aktuelle für euch. Jetzt ist es 8:30.
7: Ich bin Felix Haldimann. Guten Morgen.
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8: Die SBB hätte beim Unfall im Gotthard-Zugtunnel vor rund 3 Jahren das Schlimmste verhindern können. Das zeigt ein Gutachten der Tessiner Staatsanwaltschaft. Im August 2023 war ein Güterzug wegen eines gebrochenen Rads entgleist. Wie SRF berichtet, habe es mehrere Störungsmeldungen gegeben, die jedoch ignoriert worden seien. Die SBB weist die Vorwürfe zurück, die Betriebsführung habe jederzeit korrekt gehandelt. Trotz der amerikanisch-israelischen Angriffe auf den Iran verfügt dieser noch immer über einen Großteil seiner Raketen. Ein Bericht der New York Times zeigt, der Iran habe noch rund 70% seiner mobilen Abschussrampen und seiner Raketen. Demnach habe der Iran auch wieder Zugang zum Großteil seiner unterirdischen Raketenlager. Fleisch aus Brasilien erfüllt die EU-Vorschriften gegen den Missbrauch von Antibiotika in der Tierhaltung nicht. Das zeigt die Länderliste zu EU-Hygienestandards. Bis im September muss Brasilien die Auflagen erfüllen. Ansonsten dürfen die betroffenen Produkte nicht mehr in die EU importiert werden. Brasilien will notwendige Maßnahmen ergreifen, um die Standards wieder zu erfüllen. Am Eurovision Song Contest in Wien sind die Top-Favoriten Finnland und Griechenland in den Final eingezogen. Auch Israel zog in den Final ein, trotz Diskussionen um Israels Teilnahme wegen des Gaza-Kriegs. Länder wie die Niederlande, Spanien oder Irland zogen sich sogar wegen Israels Teilnahme vom ESC zurück. Die Schweiz hat ihren Auftritt morgen. Dann tritt Veronica Fusaro mit ihrem Song Alice auf. Der Final findet am Samstag statt.
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9: Guten Morgen, es hat ziemlich Stau und zwar fangen wir mal an auf der A1. Richtung Bern, hier stockt es ab Gunzgen bis Wangen an der Aare auf der Gegenseite.

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1: Und der FC Solothurn feiert ein Jubiläum, 125 Jahre. Und wieder zu dem Dress kommen bei uns in dieser halben Stunde. Guten Morgen.
2: Guten Morgen.
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0: Guten Start euch hier in den Tag rein bei Radio 32.
1: Schön sind ihr mit dabei am Mittwoch, wo sich für Haufen da aussen aber schon anfühlt wie ein Freitag. Es geht für viel ins verlängerte Uferswochenende.
0: Ja, und der wird morgen vielleicht bei euch nicht schon in aller Herrgottsfrühe Leute der Wecker. Das sind gute Aussichten.
1: Geniessen Sie den beim Zuhause ausspannen, vielleicht auf einem Reisli. Und natürlich denken wir hier auch an alle, die über die Tage eben am Arbeiten sind.
0: Ja, und keine Brücke machen, dafür am Krampfen sein. Wir begleiten euch über die Tage. Schön habt ihr das Radio in den Ohren. Gutes Aufstehen heute mit uns hier der Radio 32 Morgenshow.

0: guten Start im Mittwoch euch da. Ihr hört Radio 32 hoffentlich schon eure 10 Putz angelegt, um zu arbeiten. Ja, die Jasmin hier gegenüber von mir, was, du bist ja gerade noch irgendwie so ein bisschen am Anlegen.
1: Ich lege etwas drüber an, und zwar das Jubiläumsdress vom FC Solothurn.
0: Jubiläum, zu viel denn?
1: Hey, 125 wird der FC Solothurn und da gibt es jetzt wirklich ein spezielles Jubiläumsdress dafür.
2: Wir haben im Krägli 125 Jahre FC Solothurn, es ist ein kleines Detail verliebt, alter Schriftzug vom 125-Jährigen, das alte Logo noch, also das Sicher, das wir haben. Und ja, es erinnert mich jetzt, wenn ich gerade so bin, an ganz früher FC Servet von der Farbe her. Schön bordeaux-rot, man hat auch noch etwas drauf, wie ein Wasserzeichen.
0: Das sagt der Jumbo Monopoly OK-Presi vom 125 Jubiläum über das spezielle Dress.
1: Ja, und Servet, also ich finde, das stimmt im Fall. Mm. Das Trikot, das ist auch sogar, muss man sagen, nicht nur bei uns in der Region beliebt.
2: Es ist wirklich, es läuft gut, das Dress, wie gesagt, weil wir heißt wir haben es wirklich schön hergebracht. Da haben wir auch von anderen Kantonen Bestellungen, anderen Mannschaften, die es wirklich schön finden. Und das ehrt uns natürlich sehr.
0: Ja, wir zeigen euch das Dress und verschenken das sogar, das schöne Jubiläumstrikot, das wir beide auch angehabt haben. Es schmeckt nach uns.
1: Das stimmt. Immerhin stinkt sie nach uns. Hey, ihr könnt uns auf Instagram folgen, durch Sender das Dress. Wir legen es jetzt an und ziehen es dann auch wieder auf, dass ihr es überkommt. Ja, genau. Könnt ihr durchgewinnen.
0: Jetzt kommt der frisch gewaschen zu euch. Ja, nur so.
1: Sicher?
0: Genau.
1: Weißt du?
0: Nein, du, das habe ich jetzt abdelegiert. Ich gehe jetzt ins Ufer zu Wochenende, zu machen die Brücke, keine Zeit.

0: Wir gehen miteinander durch den Mittwoch am Morgen und das machen wir auch mit ganz viel 80er in der nächsten halben Stunde. Hier zum Beispiel von Eurythmics, schon gleich parat, aber auch die Queen aus den 90er mit dieser grossen Hymne hier. Schau mal, go on! Und auch der Bruno Mars haben wir für euch mit dabei hier in der Radio 32 Morgenshow.
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0: Der Mittwochmorgen, alles Wichtige, jetzt ist es 9 Uhr.
7: Ich bin der Felix Haldimann. Guten Morgen.
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9: Die SBB hätte beim Unfall im Gotthard-Zugtunnel vor rund 3 Jahren das Schlimmste verhindern können. Das zeigt ein Gutachten der Tessiner Staatsanwaltschaft. Im August 2023 war ein Güterzug wegen eines gebrochenen Rads entgleist. Wie SRF berichtet, habe es mehrere Störungsmeldungen gegeben, die jedoch ignoriert worden seien. Die SBB weist die Vorwürfe zurück, die Betriebsführung habe jederzeit korrekt gehandelt. Trotz der amerikanisch-israelischen Angriffe auf den Iran verfügt dieser noch immer über einen Großteil seiner Raketen. Ein Bericht der New York Times zeigt, der Iran habe noch rund 70% seiner mobilen Abschussrampen und seiner Raketen. Demnach habe der Iran auch wieder Zugang zum Großteil seiner unterirdischen Raketenlager. Fleisch aus Brasilien erfüllt die EU-Vorschriften gegen den Missbrauch von Antibiotika in der Tierhaltung nicht. Das zeigt die Länderliste zu EU-Hygienestandards. Bis im September muss Brasilien die Auflagen erfüllen. Ansonsten dürfen die betroffenen Produkte nicht mehr in die EU importiert werden. Brasilien will notwendige Maßnahmen ergreifen, um die Standards wieder zu erfüllen. Am Eurovision Song Contest in Wien sind die Top-Favoriten Finnland und Griechenland in den Final eingezogen. Auch Israel zog in den Final ein, trotz Diskussionen um Israels Teilnahme wegen des Gaza-Kriegs. Länder wie die Niederlande, Spanien oder Irland zogen sich sogar wegen Israels Teilnahme vom ESC zurück. Die Schweiz hat ihren Auftritt morgen. Dann tritt Veronika Fusaro mit ihrem Song «Alice» auf. Der Final findet am Samstag statt.
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10: Ab Aarau West, wenn ihr Richtung Zürich fahrt, da staus und stockt es gerade noch ein bisschen. Sonst läuft es. Haben wir nichts mehr zu melden und wünsche euch eine gute Fahrt.
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0: Der Mittwoch heute zuerst noch recht sonnig. Nachher gibt es immer wie mehr Wolken. Es sollte aber bis oben eigentlich trocken bleiben. Es windet hier noch ein bisschen und die Temperaturen sind heute bei rund 15 Grad.
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0: Es kommt immer wie näher für euch, vielleicht auch zu verlängerten Ufer des Wochenends. Richtung Süden hat es auch schon ein bisschen Stau.
10: Ja, es fährt langsam an, die Blechlawine. Ja. Also wir sind eben im Moment so bei knapp einem Kilometer.
0: Ja, dann wünschen wir viel Geduld. Allen, die in den Süden gehen, wettertechnisch gesehen, nein, ist
10: bringt's
0: jetzt
10: gar nicht so
0: ja,
10: viel.
0: Ja, jetzt glaube ich, über das Wochenende so ein bisschen Betenort jetzt. Ja.
10: Fernsehwetter.
0: Es ist ein bisschen Uferswetter.
10: Ja, oder so in einem Stadion innen verbringen.
0: Ja, oder Hockey, WM zum Beispiel. Ja. Gute Idee. Also, guten Morgen.
10: Morgen.
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0: Guten Start euch Mittwoch auf Radio 32, wo euer Auto jetzt noch vielleicht richtig Arbeit droht, zum letzten Mal, je nachdem für die Woche schon.
1: Ja, und falls ihr nachher ins verlängerte Auffahrtswochenende startet, und dann könnte es eben auch gut sein, dass ihr auch noch die Fahrt Richtung Süden durch den Gotthard in Angriff nehmt. Ja, und das braucht eben dann unter Umständen Nerven, wegen dem Stau vor dem Tunnel, der, wo man sich Zeit vielleicht ein bisschen im Stau muss durchschlagen. Was machen wir denn damit?
2: Ja, nicht viel. Nerven im Auto, dass ich das nie mehr mache und trotzdem machen wir es wieder.
0: Ja, der Süden lockt halt am Schluss. Hey, wer also Lust uns jetzt über das längere Uferwochenende Richtung Süden, viel Geduld wünschen wir schon mal vor dem Loch.
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0: Der Mittwoch kommt, schon gleich geht es ins verlängerte Aufwärtswochenende, aber zuerst wird noch eins gespielt bei uns.
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0: Ja, fragen wir doch gerade bei Miriam Müller, zwar Berg nachher, wartet auf dich aus, verlängertes Ufer zu Wochenende.
2: Guten Morgen, ja, sehr. Ja, freue mich drauf. Cool. Verlängertes Wochenende. Ja,
0: wunderbar. Hey, wir spielen eine Runde miteinander. Mit wem nimmst du es auf heute Morgen?
2: Ich würde gerne mal mit dir spielen.
3: Also, perfekt, ja. Das Stichwort war zum Rausgehen. Und Miriam, wir legen los. Holen vielleicht den grossen Checkpot noch vor dem Ufer zum Wochenende. Das wäre richtig gut. Ja. Für das sagst du mir das erste Mal etwas zu Mikrofon.
2: Musik.
3: Musik. Was sagst du zu Regenjacke?
2: Regen.
3: Mhm. Dann Sushi.
2: Fisch.
3: Fisch?
2: Ja.
3: Ist notiert. Und Stempel.
2: Post.
3: Post, ja, macht sie, ja. Und dann am Schluss haben wir noch Bowling.
2: Kugeln.
3: Mhm, das ist gut. Ich tue den einfach gerade reinwinken. Hier durchs Fenster
2: durch.
3: Super, also. Ready für den ersten Begriff?
0: Ich höre.
3: Very Mikrofon.
0: Tut man rein, im Radio. Singen tut man auch ins Mikrofon. Ja, nimmst du singen.
3: Ah, sie hat Musik gesagt. Ja. Aber Regenjacke.
0: Wenn es regnet.
3: Ja. Nachher der Sushi.
0: Tut man essen. Sushi geniessen, irgendeine Spezialität. Fisch ist auch Sushi.
3: Also jetzt musst du dich für einen Begriff entscheiden.
0: Fisch?
2: Yes. Gut.
3: Ja, das ist es. Stempel.
0: Poststempel irgendwie.
3: Hey. Sehr gut. Oh. Und noch Bowling.
0: Bowling. Ja, mit einer Kugel eine Bahn schiessen.
3: Mm-hmm.
0: Nein, jetzt hast du es wirklich gesagt.
3: Hey. Ja, wirklich 100 Schuss.
0: Aber das ist jetzt so gut.
3: Das ist wirklich, also das Uferzucken.
2: Hey, mega cool.
3: Das also
2: super. Gratulieren
0: wir.
3: Sehr gut, viel Spass
2: hey,
3: im Posten.
2: Hey, viel, viel mal. Ja, merci viel mal. Danke, tschüss. Zusammen, merci.
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4: Ich bin der Felix Haldimann.
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5: Das Baselbieter Strafgericht hat einen 44-jährigen Mann unter anderem wegen Mordes zu einer lebenslänglichen Gefängnisstrafe verurteilt. Der Schweizer tötete im Februar vor 2 Jahren in Binningen seine Ehefrau. Danach soll er versucht haben, die Leiche seiner Frau verschwinden zu lassen, indem er die Leiche verstückelte. Rund 150 Menschen gedachten vor dem Urteil mit Transparenten der ermordeten Frau. Sie bildeten vor dem Gericht eine Menschenkette und protestierten gegen Femizide. Während Israels erstem Halbfinalauftritt beim Eurovision Song Contest in Wien ist es zu einem Zwischenfall gekommen. Während des Auftritts des israelischen Sängers war ein Zwischenruf mit der Parole Stop Genocide zu hören. Die Person sei nach weiterem Störverhalten aus der Halle gebracht worden, teilen ORF und die Europäische Rundfunkunion mit. US-Präsident Donald Trump ist auf dem Weg zu einem Treffen mit dem chinesischen Präsidenten Xi Jinping. Die Gespräche dürften um Handelsbeziehungen gehen, aber auch um den Iran und Taiwan. Trump signalisierte vor seinem China-Flug Zuversicht. Er nannte den chinesischen Präsidenten einen Freund. Donald Trump dürfte probieren, dass China Einfluss auf den Iran nimmt, um einem für die USA akzeptablen Abkommen zuzustimmen. In Argentinien haben Zehntausende Menschen gegen die Kürzung von Geldern für öffentliche Universitäten protestiert. In der Hauptstadt Buenos Aires und anderen Städten gingen Studierende, Lehrer sowie Vertreter von Gewerkschaften und der Opposition auf die Straße, um gegen die Sparpolitik des ultraliberalen Präsidenten Javier Milei zu demonstrieren. Laut den Organisatoren nahmen in der Hauptstadt rund 600.000 Menschen und im ganzen Land 1,5 Millionen Menschen an den Protesten teil.
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5: Im Raum Zürich Stau folgender Abschnitt: A1 Richtung St. Gallen zwischen Dietikon und dem Gubristunnel und auf dem Westringer Burdorf Süd bis zum Limmataler Kreuz. Dann in der Region Aargau, es klemmt auf der A1 Richtung Zürich zwischen Aarau-West und der Verzweigung Bierfeld.
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6: Der Mittwoch heute zuerst noch recht sonnig, da gibt es aber auch immer wie mehr Wolken. Es sollte aber bis meistens so am Abend eigentlich trocken bleiben. Es kautet dazu heute ein bisschen Temperaturen bei rund 15 Grad. Morgen auf den Donnerstag, wo viel frei geniessen, dann ein Mix aus Sonne und Wolken. Ich ab und zu auch nass werden draussen im Mittelland. Temperaturen noch etwa bei um die 12 Grad.
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6: Hoffe doch, ihr habt auch gleich ein verlängertes Ufer zu einem Wochenende in Aussicht. Gutes Weiterschaffen an diesem Mittwoch jetzt so gerade mit den Pointer Sisters hier im Studio für euch, der Marco Imbach. Hallo!
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0: An diesem Sonntag ist Shopping-Sonntag in Solothurn. Vom 11. bis 5. hat das Geschäft offen. Es gibt einen Literaturparcours in diversen Läden mit Kurzlesungen, Möglichkeit zum Flanieren und AutorInnen und ihre Bücher zu entdecken. Parkieren in den Parkhäusern ist gratis. Also bis an diesem Shopping-Sonntag in Solothurn.
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7: Es ist 11.
8: Ich bin der Felix Haldimann.
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8: Der Kanton Solothurn ist auf lange Sicht höchst kreditwürdig. Zu diesem Schluss kommt die Ratingagentur Standard & Poor's. Sie hat dem Kanton Solothurn das dritte Jahr in Folge die Bestnote AAA vergeben. Dies aufgrund einer umsichtigen Finanzpolitik, einer starken finanziellen Führung und einer sehr hohen Liquidität, wie die Staatskanzlei mitteilt. Der Ehemann der ermordeten ehemaligen Miss Schweiz-Finalistin ist zu einer lebenslänglichen Freiheitsstrafe verurteilt worden. Der 44-jährige Schweizer tötete vor rund zwei Jahren im Baselbiet seine Ehefrau. Danach zerstückelte er ihre Leiche, um Spuren zu verwischen. Zuvor hatte sich das Ehepaar wegen einer anstehenden Trennung gestritten. Trennungen seien gängige Motive bei Femiziden, sagt Kriminologin Nora Markwalder.
9: Also man sieht, dass der Zeitpunkt der Trennung eigentlich der gefährlichste Zeitpunkt ist im Leben von einer Frau, gerade wenn sie auch vorher häusliche Gewalt erlebt hat.
8: Den gemeinsamen Kindern sowie Angehörigen des Opfers muss der 44-jährige Mann zudem eine Genugtuung bezahlen. Eine mit dem Hantavirus infizierte Französin befindet sich in kritischem Zustand. Das teilt der französische Gesundheitsminister mit. Die Frau liegt demnach auf einer Intensivstation eines Pariser Spitals. Sie werde künstlich beatmet. Die Frau gehört zu fünf Franzosen, die mit dem Kreuzfahrtschiff Hondius unterwegs waren. Auf diesem war das Hantavirus bei mehreren Passagieren nachgewiesen worden.
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8: Im Raum Zürich Stau folgender Abschnitt: A1 Richtung St. Gallen zwischen Dietikon und dem Gubrisch-Tunnel und auf dem Westringer Burdorf Süd bis zum Limmataler Kreuz. Dann in der Region Aargau, es klemmt auf der A1 Richtung Zürich zwischen Aarau-West und der Verzweigung Bierfeld.
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10: Der Mittwoch noch recht freundlich mit Sonne. Es gibt im Verlauf des Tages aber auch mehr Wolken. Sollte aber meistens eigentlich trocken bleiben, bis sicher so gegen oben. Es kurtet ein bisschen draussen. Die Temperaturen heute bei rund 15 Grad. Und morgen darauf, der Donnerstag, der ist so ein bisschen wechselhaft. Morgen gibt es ein wenig Sonne, dann aber auch wieder mehr Wolken und ein bisschen Regen bei rund 12 Grad.
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10: Schönen Mittwoch mit euch, der Marco Wimbach, und jetzt vor allem einen grossen 80er-Hit, das ich, aha, für euch mit Take On Me.
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1: Manchmal braucht ein guter Song einfach den richtigen Moment. «Chasing Cars» von Snow Patrol ist 2 Jahre lang in der Schublade gelegen, hat nicht aufs Album gepasst, hat niemand wollen. Und dann ist «Grey's Anatomy» gekommen. Eine Szene, der Song und plötzlich haben ihn alle gekannt. 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Geschrieben hat «Chasing Cars» der Leadsänger Gary Lightbody in einer Nacht im Garten von seinem Produzenten mit viel Rotwein und einer Idee im Kopf von seinem Vater. Der hat ihm irgendwann einmal gesagt, «Du verhaltest dich in deiner Beziehung wie ein Hund, der Autos jagt. You're like a dog chasing cars. Du wirst das Auto nie bekommen und wenn doch, dann weisst du nicht einmal, was du damit anfangen sollst.» Aus dieser väterlichen Kritik ist ein Welthit geworden, einer, der zwar nicht mehr aufs Album «Final Straw» passt hat, aber zum Glück zu Grey's Anatomy.

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4: Es ist 12 Uhr.
5: Ich bin der Daniel Schmucki.
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5: Der Kanton Solothurn ist auf lange Sicht höchst kreditwürdig. Zu diesem Schluss kommt die Ratingagentur Standard & Poor's. Sie hat dem Kanton Solothurn das dritte Jahr in Folge die Bestnote AAA vergeben. Dies aufgrund einer umsichtigen Finanzpolitik, einer starken finanziellen Führung und einer sehr hohen Liquidität, wie die Staatskanzlei mitteilt. Der designierte Chefarztkardiologie beim Kantonsspital Aarau tritt seine Stelle doch nicht an. Pascal Meyer habe aufgrund der anhaltenden öffentlichen Diskussion sowie persönlicher Anfeindungen entschieden, auf die Anstellung zu verzichten, teilt das KSA mit. Pascal Meyer ist der Bruder von Spitalchef Markus Meyer. Diese familiäre Beziehung war seit der Wahl von Pascal Meyer als Chefkardiologe im Dezember öffentlich kritisiert worden. Der Ehemann der ermordeten ehemaligen Miss Schweiz-Finalistin ist zu einer lebenslänglichen Freiheitsstrafe verurteilt worden. Der 44-jährige Schweizer tötete vor rund zwei Jahren im Baselbiet seine Ehefrau. Danach zerstückelte er ihre Leiche, um Spuren zu verwischen. Zuvor hatte sich das Ehepaar wegen einer anstehenden Trennung gestritten. Trennungen seien gängige Motive bei Femiziden, sagt Kriminologin Nora Markwalder.
6: Also wir sehen, dass der Zeitpunkt der Trennung eigentlich der gefährlichste Zeitpunkt ist im Leben von einer Frau, gerade wenn sie auch vorher häusliche Gewalt erlebt hat.
5: Den gemeinsamen Kindern sowie Angehörigen des Opfers muss der 44-jährige Mann eine Genugtuung bezahlen.
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5: Auf dem Zürcher Westring Richtung St. Gallen zwischen Dudorf Süd und dem Gubristunnel da haben wir bis zu 10 Minuten länger. Bis zu einer halben Stunde länger geht es im Moment auf der A1 Bern Richtung Zürich zwischen Aarau West und Aarau Ost. Das wegen einem Unfall. Und auf der A2 Luzern Richtung Basel, da haben sie zwischen Egerkingen und dem Belchentunnel Gegenstände auf der Fahrbahn. Fahrt dort bitte vorsichtig.
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7: Am Nachmittag tut es im Metz und auch der Westwind zieht an. Die Nacht fährt es an zu regnen. Morgen eine Auffahrt und am Freitag wechselhaft immer wieder nass. Heute um 15, morgen 11 Grad.
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7: Ich will noch ein Buch lesen, die Lieblingsserie fertig schauen. Trotz Aprilwetter von aussen, alles Ideen für die Auffahrt und auch das Wochenende. Und wir haben euch noch eine mehr und wir liefern euch die in der nächsten Viertelstunde in eurer Mittagspause. Mein Name ist Stefan Frank.
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0: Was ist das für ein Mittwochmittag? Die einen, die sind in Mittagspause, vielleicht auch dir. Die anderen, die haben schon alles an Nagel gehängt und machen längs Wochenende oder gehen noch schnell einkaufen, dass da auch genug da ist zum Futtern. Was immer geht, feiern. Und besonders am Wochenende hier der Radio 32 Tipp für einen Samstag. Feiert mit dem FC Solothurn. Denn der Club der wird 125. Darum gibt es am Samstag ein grosses Fest. Zum Beispiel mit einem speziellen Match gegen die Old Boy Basel um 6. Aber nicht nur.
1: Mit Tag der offenen Tür, also ist alles gratis, auch der Reismatch, alles, was läuft. Also der Eintritt natürlich. Zu oben feiern wir das wirklich feiern mit einem gratis Gentry-Jahre bei uns im Stadion.
0: Der OK-Chef Jumbo Monopoly. Und er weiss, von was er redet. Er war nämlich selber mal Junior beim FC Solothurn. Und am Sobsti hat schon ein bisschen angetönt, läuft ganz auf im Stadion. Aber ganz alles will der Jumbo noch nicht verraten. Aber euch mit dem lustig machen.
1: Die Leute überraschen. Wir haben Hüpfburg. Wir haben einen super Griller auf Platz. Einen Weltmeister. Da sage ich auch nicht mehr dazu. Kommt doch einfach vorbei.
0: 125 Jahre Jubiläum am Samstag. Und wenn ihr wollt mitfeiern, mehr gibt es auch noch im Netz auf fcsolothurn.ch. fcsolothurn.ch.
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4: Es ist 12:30.
5: Ich bin der Daniel Schmucki.
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5: Der designierte Chefarzt Kardiologie beim Kantonsspital Aarau tritt seine Stelle doch nicht an. Pascal Mayer habe aufgrund der anhaltenden öffentlichen Diskussion sowie persönlicher Anfeindungen entschieden, auf die Anstellung zu verzichten, teilt das KSA mit. Pascal Mayer ist der Bruder von Spitalchef Markus Mayer. Diese familiäre Beziehung war seit der Wahl von Pascal Mayer als Chefkardiologe im Dezember öffentlich kritisiert worden. Der Ehemann der ermordeten ehemaligen Miss Schweiz-Finalistin ist zu einer lebenslänglichen Freiheitsstrafe verurteilt worden. Der 44-jährige Schweizer tötete vor rund 2 Jahren in Baselbiet seine Ehefrau. Danach zerstückelte er ihre Leiche, um Spuren zu verwischen. Zuvor hatte sich das Ehepaar wegen einer anstehenden Trennung gestritten. Trennungen seien gängige Motive bei Femiziden, sagt Kriminologin Nora Markwalder.
6: Also wir sehen, dass der Zeitpunkt der Trennung eigentlich der gefährlichste Zeitpunkt ist im Leben von einer Frau, gerade wenn sie auch vorher häusliche Gewalt erlebt hat.
5: Den gemeinsamen Kindern sowie Angehörigen des Opfers muss der 44-jährige Mann eine Genugtuung bezahlen. Der Verband der deutschen Automobilindustrie rechnet mit einem zusätzlichen massiven Stellenabbau in der Branche. Rund 250.000 Arbeitsplätze sollen bis 2035 gestrichen werden, sagt die Verbandspräsidentin dem Redaktionsnetzwerk Deutschland. Betroffen sind demnach insbesondere die Zulieferbetriebe.
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5: Auf der A1 Richtung Zürich zwischen Aarau West und Aarau Ost geht es bis zu einer halben Stunde länger als normal, das wegen einem Unfall. Und bis zu 50 Minuten Zeitverlust gibt es vor dem Gotthard Richtung Süden zwischen Amsteg und Güschene. Dort hat es im Moment 5 km Stau. Allen unterwegs eine gute und sichere Fahrt.
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7: Am Nachmittag tut es im Metz und auch der Westwind zieht an. In Nacht fährt es anfangen regnen, morgen eine Auffahrt und am Freitag wechselhaft und immer wieder mal nass. Heute um 15, morgen 12 Grad.
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0: die nächsten Tage sind viele unterwegs und darum rentiert sich so immer wieder mal schnell bei Radio 32 vorbeizuhören. Denn wir versorgen euch mit den aktuellen Informationen, zum Beispiel auch von Stass. Vor dem Gotthard stehen sie ja schon im Moment. Sie sind 5 Kilometer. Ja, wer den Abend nicht zu lange in Blechschlangen stehen und trotzdem in Süden fahren, der Marco Wölfli vom TCS.
1: So entweder fährt man nicht noch immer her, wo sonst alle anderen hergefahren, sprich Tessin Richtung Italien oder eben mit der Randseite, früh am Morgen oder spät am Abend oder andere Routen, zum Beispiel wenn man aus dem grossen Raum Zürich oder Ostschweiz kommt, kann man über die Sandernadima-Route, wo eventuell weniger Stau ist, oder aus dem Raum Bern-Mittelland, zum Beispiel mit dem Autozug durch Lötschberg und Simplon, so Richtung Süden.
0: Trotz Aprilwetter auf beiden Seiten von den Alpen übrigens, müsst ihr auch bei uns mit Staus oder Behinderungen rechnen. Auf die Zufahrtsweekend, am wahrscheinlichsten auf der A1 zwischen Herking und Wangerare, immer wieder mal zwischen Kirchberg und Schönbühl oder auf der A2 zwischen Belchertunnel und Herkingen. Dazu dürft ihr auch zu längeren Wartezeiten an der Grenzübergänge in der Region Basel nach Deutschland und Frankreich kommen. Richtig Ausflugsziel in der Innerschweiz zum Beispiel oder ins Berner Oberland dürfte es wegen dem wechselhaften Wetter weniger hart sein als andere vier Tage. Sowieso gute Fahrt und die aktuelle Übersicht haltet ihr euch regelmässig hier bei Radio 32 oder auch über unsere App.

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2: Es ist eins.
3: Ich bin Birgit Orgler.
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3: Der designierte Chefarzt Kardiologie beim Kantonsspital Aarau tritt seine Stelle doch nicht an. Pascal Mayer habe aufgrund der anhaltenden öffentlichen Diskussion sowie persönlicher Anfeindungen entschieden, auf die Anstellung zu verzichten, teilt das KSA mit. Pascal Mayer ist der Bruder von Spitalchef Markus Mayer. Diese familiäre Beziehung war seit der Wahl von Pascal Mayer als Chefkardiologe im Dezember öffentlich kritisiert worden. Die Kosten für die Krankenkassen bei Psychotherapien sind gestiegen. Allein im Jahr 2024 übernahmen Schweizer Krankenkassen über 900 Millionen Franken der Kosten für Psychotherapien, schreibt das Online-Portal Watson. Das habe aber auch Vorteile. Das Lausanner Forschungszentrum Unisanté zeigt, besuchen Patienten eine Psychotherapie, statt zum Hausarzt zu gehen oder Medikamente zu nehmen, können Folgekosten vermieden werden. Auch die Arbeitsfähigkeit werde dadurch erhöht. Betroffene seien produktiver und fehlten seltener. Der mutmaßliche Erpresser des deutschen Babykostherstellers HIP soll Lohnausweise gefälscht haben, um an hohe Kredite zu kommen. Das berichtet die österreichische Krone-Zeitung. Das habe der Anwalt des 38-jährigen mutmaßlichen Erpressers bestätigt. Beim Verdächtigen, der seit vergangener Woche in U-Haft sitzt, handelt es sich um einen früheren HIP-Mitarbeiter.
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3: A1-Verzweigung Zürich-Ost Richtung Letten. Verkehrsbehinderungen nach einem Unfall. Der linke Fahrstreifen ist gesperrt. A1 Bern Richtung St. Gallen. Zwischen Dietikon und dem Gubristunnel Stau. A1 Zürich Richtung Bern. Zwischen Aarau West und Oftrigen Stau. A2 Luzern Richtung Gotthard. Zwischen Amsteig und Göschenen 6 km Stau. A13 Sargans Richtung St. Margrethe. Zwischen Haag und Zennwald. In beiden Richtungen stockender Verkehr wegen Bauarbeiten. Der rechte Fahrstreifen ist gesperrt.
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4: Am Nachmittag tut es im Mäzun, da der Westwind zieht an. In Nacht fährt es anfangen regnen, morgen eine Auffahrt und am Freitag wechselhaft immer wieder nass. Heute um 15, morgen 11 Grad.
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4: Prost, vergesst nicht, heute irgendwann mal noch eine anzustossen am Internationalen Tag vom Cocktail. Natürlich geht zu Prost auch mit unserem Head-Cocktail und hat deutlich mehr als die zwei Zutaten, die es eigentlich im Glas braucht. Guten Endspurt vom Stefan Frank.
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1: Es ist 2.
2: Ich bin Piggy Dorgler.
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2: Die Beschaffung des US-amerikanischen Luftabwehrsystems Patriot verzögert sich um 5 bis 7 Jahre. Zudem wird es teurer. Das schreibt der Bundesrat. Die Lieferverzögerung sei auf den Krieg im Nahen und Mittleren Osten zurückzuführen. Bis anhin war von einer Verzögerung von 4 bis 5 Jahren die Rede. Nach Medienangaben könnte das Verteidigungssystem bis zu 4,6 Milliarden Franken kosten. Die Kosten für die Krankenkassen bei Psychotherapien sind gestiegen. Allein im Jahr 2024 übernahmen Schweizer Krankenkassen über 900 Millionen Franken der Kosten für Psychotherapien, schreibt das Online-Portal Watson. Das habe aber auch Vorteile. Das Lausanner Forschungszentrum Unisanté zeigt, besuchen Patienten eine Psychotherapie, statt zum Hausarzt zu gehen oder Medikamente zu nehmen, können Folgekosten vermieden werden. Auch die Arbeitsfähigkeit werde dadurch erhöht. Betroffene seien produktiver und fehlten seltener. Der ehemalige Gemeindepräsident von Germignon im Kanton Wallis hat bei einer Anhörung zur Brandkatastrophe in Gromontana die Aussage verweigert. Als Grund nannte sein Anwalt die fehlende Akteneinsicht. Der ehemalige Gemeindepräsident hatte 2015 eine Betriebsbewilligung für die Bar Le Constellation mit unterzeichnet. In der Bar waren bei einem verheerenden Brand in der Silvesternacht 41 Menschen ums Leben gekommen und 115 Menschen verletzt worden.
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2: A1 Verzweigung Zürich-Ost Richtung Letten. Dort hat es einen Unfall gegeben. Der linke Fahrstreifen ist gesperrt. A1 Bern Richtung St. Gallen. Zwischen Dietikon und dem Gubrisch-Tunnel Stau. A1 Zürich Richtung Bern. Zwischen Aarau West und Oftrigen Stau. A2 Luzern Richtung Gotthard. Zwischen Erstfeld und Göschenen 9 km Stau. A1 Zürich Richtung St. Gallen. Zwischen dem Brütiseller Kreuz und Winterthur Ost stockender Verkehr.
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3: Am Nachmittag gut es mehr zu und der Westwind zieht noch ein bisschen an. In Nacht fährt es anfangen regnen, morgen Rauffahrt und auch am Freitag wechselhaft immer wieder nass. Heute um 15, morgen 11 Grad.
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3: Der Körperblechlawine schiebt sich Richtung Süden, auch wenn es der gar nicht viel besser ist als bei uns auf der Alpen-Nordseite. Aber der hat gut entschieden, hier zu bleiben. Für alle, die an Bützen sind, wir versorgen euch mit allem Wichtigen und natürlich auch prima Hits. Gute Reste von diesem Mittwoch vom Stefan Fram.
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0: An diesem Sonntag ist Shopping-Sonntag in Solothurn. Vom 11. bis 5. hat das Geschäft offen. 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Parkieren in den Parkhäusern ist gratis. Also bis an diesem Shopping-Sonntag in Solothurn.
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0: Wir verstauen die Gitarre, aber nur kurz. Nehmen wir für die 80er führen und Wedding Girls für euch. Mit It's Raining Man hier in der nächsten Halbstunde. Ist schon Zeit für ein Käferli, oder? 90er, Mike and the Mechanics. Und auch da gibt es den EV-Länge nach unseren News und dann auch noch parat aktuelle Ballade von ihm, vom Ed Sheeran.
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3: Ich bin Birgit Orgler.
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3: Die Beschaffung des US-amerikanischen Luftabwehrsystems Patriot verzögert sich um 5 bis 7 Jahre. Zudem wird es teurer, das schreibt der Bundesrat. Die Lieferverzögerung sei auf den Krieg im Nahen und Mittleren Osten zurückzuführen. Bis anhin war von einer Verzögerung von 4 bis 5 Jahren die Rede. Nach Medienangaben könnte das Verteidigungssystem bis zu 4,6 Milliarden Franken kosten. Ein 80-jähriger Langzeitbetrieb der Atomkraftwerke Gösgen und Leibstadt wäre technisch möglich. Zu diesem Schluss kommt der Bundesrat. In den allermeisten Fällen sei ein längerer Betrieb auch wirtschaftlich. Bisher hielt man einen Betrieb von bis zu 60 Jahren für machbar. Nach dem ersten Halbfinal beim 70. Eurovision Song Contest in Wien stehen die Chancen auf einen vierten Schweizer Sieg weiterhin schlecht. Das zeigen die internationalen Wettquoten. Die Gewinnchance beträgt lediglich 0,2%. Favorit ist Finnland. Die finnische Gewinnchance liegt bei fast 37%. Der mutmaßliche Erpresser des deutschen Babykostherstellers Hip soll Lohnausweise gefälscht haben, um an hohe Kredite zu kommen. Das berichtet die österreichische Krone-Zeitung. Das habe der Anwalt des 38-jährigen mutmaßlichen Erpressers bestätigt. Beim Verdächtigen, der seit vergangener Woche in U-Haft sitzt, handelt es sich um einen früheren Hip-Mitarbeiter.
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0: Zuerst auf der 1 Richtung Bern. Da stocken sie zuerst ab Herkingen und ab Niederbib Stau nach einem Unfall. Stauen bis zur Raststätte führen. Die Überholspur ist blockiert. Es ist eine Unfallkollision, wo mehrere Fahrzeuge beteiligt sind. Dann immer wieder stocken auf der 1 Richtung Zürich ab Kriegstätte bis Herkingen und noch 8 Kilometer Stau vor dem Gotthard Richtung Süden. Bleiben gut unterwegs.
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0: Der Nachmittag tut es im Mai zu und auch der Westwind zieht an. In Nacht fängt es an zu regnen. Morgen der Auffahrt und dann auch am Freitag wechselhaft immer wieder nass. Heute um 15, morgen 11 Grad.
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0: Am Sonntag hat die Läden in Stadt Solothurn offen. Wieso die ausgerechnet das Wochenende heute shoppen, klären wir mit dem Stadt- und Gewerbevereinigung im Talk. Alles in der nächsten 4 Stunde. Ich bin der Stefan Frau.
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0: wundert ihr euch nicht, wenn der Sonntag die Läden in Stadt Solothurn offen haben.
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0: Bis mit dem Sonntag laufen die Solothurn noch die Literaturtage. Und am Sonntag gibt es zum ersten Mal einen Shopping-Sonntag. Und darüber rede ich mit dem Charlie Schmid, dem Geschäftsführer von Stadt- und Gewerbevereinigung Solothurn. Hallo Charlie.
2: Hallo.
0: Wieso so einen speziellen Verkaufstag während der Literaturtage?
2: Wir haben ja verschiedene Sonntagsverkäufe, die wir durch das Jahr

0: machen und wir haben gefunden, es wäre eine gute Idee, das mal zu kombinieren mit den Literaturtagen, was sowieso schon sehr viel interessiertes Publikum in der Stadt hat.
1: Wie wollt ihr möglichst viele Leute nicht nur die Literaturtage, sondern auch in die Stadt locken?
0: Unsere Idee ist es, Literatur und Shopping zu verbinden, indem also in verschiedenen Geschäften Autorinnen und Autoren aus ihren neuesten Büchern die vorlesen und dann können die Leute quasi neue Literatur entdecken und gleichzeitig auch noch die entsprechenden Läden kennenlernen.
1: Das ist ja zum ersten Mal während der Literaturtag. Was erhofft ihr euch davon?
0: Unsere Überlegung ist, dass man Synergien nutzen kann zwischen den Besucherströmen der Literaturtage, die gleichzeitig auch noch die Ladenvielfalt in Solothurn entdecken können.
1: Und dass die Leute in die Stadt strömen, hat ja noch einen besonderen Anreiz.
0: Ja, genau. Also wir haben geschaut, dass Parkhäuser gratis sind, dass man gratis parkieren kann. Und gleichzeitig ist ja an diesem Sonntag auch noch Slow-Up, kannst auch mit dem Velo kommen.
1: Und wenn es sich bewährt, machen Sie es wieder?
0: Ja, auf jeden Fall. Also wir haben es jetzt für die nächsten 2 Jahre auch schon so eingegeben im Kanton und Bewilligung bekommen.
1: Danke für den Besuch, Charlie. Viel Erfolg für den Sonntag.
0: Merci, Stefan.
1: Alles Wichtige noch einmal zum Nachlesen unter shopping-solothurn.ch.
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1: Gehen wir zuerst auf die Eis Richtung Bern. Da stocken zuerst ab Herkingen und dann auch noch Stau ab Niederbipp bis Deitingen, bis zur Radstätte. Hat einen Unfall gegeben. Überholspur ist blockiert. Es hat einen Unfall gegeben mit verschiedenen Autos und anscheinend werdet ihr über die Radstätte geführt. Dann gehen wir auf die Eis Richtung Zürich. Da stocken sie immer wieder zwischen Kriegstätten und Herkingen. Ab der Autobahn bringt so nicht auf der Hauptstrasse entlang von dieser Hauptachse Harzen. Schliesslich auch noch 6 km Stau vor dem Gotthard Richtung Süden. Bleiben gut unterwegs.
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1: Manchmal braucht ein guter Song einfach den richtigen Moment. Chasing Cars von Snow Patrol ist 2 Jahre lang in der Schublade gelegen, hat nicht aufs Album gepasst, hat niemand wollen. Und dann ist Grey's Anatomy gekommen. Eine Szene, der Song und plötzlich haben ihn alle gekannt. 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Geschrieben hat Chasing Cars der Leadsänger Gary Lightbody in einer Nacht im Garten von seinem Produzenten mit viel Rotwein und einer Idee im Kopf von seinem Vater. Der hat ihm irgendwann einmal gesagt, du verhaltest dich in deiner Beziehung wie ein Hund, der Autos jagt. You're like a dog chasing cars. Du wirst das Auto nie bekommen und wenn doch, dann weisst du nicht einmal, was du damit anfangen sollst. Aus dieser väterlichen Kritik ist ein Welthit geworden, einer, der zwar nicht mehr aufs Album Final Straw passt hat, aber zum Glück zu Grey's Anatomy.

0: Tina Turner ist auch schon konzertmässig mit ihm auftreten. Elton John. Sein Grosshit aus den frühen 80ern gibt es in der nächsten Halbstunde. Und Latricia McNeil, One Hit Wonder in den 90ern. Und zur Abwechslung auch aktuelle Sachen Taylor Swift.
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2: Ich bin Piggy Dorgler.
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2: Die Begrenzung der Schweizer Wohnbevölkerung auf 10 Millionen hätte weitreichende Folgen für Wirtschaft, Sozialversicherungen und die Beziehungen zur EU. Zu diesem Schluss kommt eine Studie im Auftrag des Staatssekretariats für Migration, Mary Miladovic.
3: Bei einem Ja zu der SVP-Initiative würde die Zahl der Arbeitnehmenden um 11% sinken. Leiden würden die Branchen, die jetzt schon zu kämpfen haben. Das Gesundheitswesen, die Gastro, der Bau und die IT. Zuwanderer sind generell jung. Fallen sie weg, wird auch weniger in die AHV eingezahlt. Das Durchschnittsalter der Schweizer Bevölkerung wird um einiges steigen und eine ältere Bevölkerung führt auch zu höheren Gesundheitskosten. Es müssten auch Schulen schliessen, weil es zu wenig Kinder hätte und darum würden dann auch die Schulwege länger werden. Und die Beziehung zu der EU würde auf der Kippe stehen.
2: Ein 80-jähriger Langzeitbetrieb der Atomkraftwerke Gösgen und Leibstadt wäre technisch möglich. Zu diesem Schluss kommt der Bundesrat. In den allermeisten Fällen sei ein längerer Betrieb auch wirtschaftlich. Bisher hielt man einen Betrieb von bis zu 60 Jahren für machbar. Die Arbeitslosigkeit in Frankreich ist gestiegen. In den ersten drei Monaten des Jahres ist die Arbeitslosenquote auf 8,1% gestiegen. Damit erreicht die Arbeitslosigkeit in Frankreich den höchsten Stand seit 2021, wie das Statistikamt mitteilt. Rund 2,6 Millionen Menschen sind demnach in Frankreich ohne Arbeit. Nach dem ersten Halbfinal beim 70. Eurovision Song Contest in Wien stehen die Chancen auf einen vierten Schweizer Sieg weiterhin schlecht. Das zeigen die internationalen Wettquoten. Die Gewinnchance beträgt lediglich 0,2%. Favorit ist Finnland. Die finnische Gewinnchance liegt bei fast 37%.
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0: Stau auf der 1 Richtung Bern ab Gunzgenort bis Deitingen. Es hat einen Unfall gegeben, braucht rund 3-4 Stunden länger. Und ab der Autobahn bringt es nicht. Dort Stau jetzt auf der Hauptstraße. Dann noch Stau auf der A2 vor der Verzweigung Herkling auf der 1 Richtung Bern. Auf der 1 Richtung Zürich stocken es immer wieder zwischen Kriegstätten und Herkingen. Stau auf der Hauptstraße zwischen Alten und Arburg und noch 6 km Stau. Vor dem Gotthard Richtung Süden. Bleibt gut unterwegs.
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0: Es geht bewölkt, der richtige Abend und der Westwind hat hier angezogen. In Nacht fällt es an zu regnen und morgen heisst der Auffahrt und auch am Freitag ist es wechselhaft, immer wieder nass. Temperaturen heute 15, morgen um 11 Grad.
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0: Der mit dem Ändern ist manchmal schwieriger als das Beste daraus machen. Und es wird auch ein bisschen zum Motto in den nächsten Tagen, ob ihr einfach morgen frei habt oder das ganze lange Wochenende. Wegen der Unterstützung von euch, für euch. In den nächsten 10 Minuten, ich bin der Stefan Frank.
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Ja, bei diesem Mittwoch, Feierabend mit Radio 32, Feierabend, was sich auch wie Freitag anfühlt. Und ihr habt euch die Auffahrt sicher auch ein bisschen anders vorgestellt. In Nacht auf morgen, am

0: Regenschutz, oder? Wenn ich den anhabe, dann bin ich schon ein bisschen gesichert.
1: Wir haben ja hier Bällerinnen, wir haben gute Schuhe an, die wasserfest sind, gute Jacken. Also ich sage, im Wetter kann man sich anpassen.
2: Ja, Papperlapap, das ist nebensächlich.
3: Ist doch schon mal eine gute Einstellung. Ändern lässt sich eigentlich nichts, auch nicht im Wetter. Nur das Beste daraus machen. Darum, schöne vier Tage.
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Taylor Swift überlässt nichts dem Zufall, weder bei Musik noch bei ihrer Traumhochzeit Anfang Juli. Und trotz ihrem Superstar-Status schafft sie so, dass bis jetzt kaum Detail zu dieser Hochzeit bekannt sind. Wir spielen mit offener Karte und spielen für euch 80er Fleetwood Mac.

0: Von Ikone aus den 70er zu den Ska-Held aus den 80er. Und zwar zu Madness, das ist nicht der erste, aber einer von vielen A-House. Und in den 90er Jahren Ace of Base, ein nach dem anderen abgeliefert, oder? Und der grosse Star von den letzten Jahren, The Weeknd.
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4: Ich bin Pieger Orgler, guten Tag.
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4: Die Schweizer Fluggesellschaft Swiss plant die Wiederaufnahme ihrer Flüge von und nach Tel Aviv ab dem 1. Juli. Flüge nach Dubai bleiben bis Mitte September ausgesetzt. Auch Flüge nach Beirut werden frühestens wieder ab Ende Oktober angeboten. Der Bundesrat will für 96 Millionen Franken die Schweizer Botschaft in London total sanieren. Das geht aus der Immobilienbotschaft des Bundes hervor. Das 1971 erstellte Gebäude soll umfassend überholt werden. Die Botschaft in der britischen Hauptstadt gehöre zu den weltweit bedeutendsten Vertretungen der Schweiz. Robert Studer, der ehemalige Präsident der Schweizerischen Bankgesellschaft, ist letzte Woche im Alter von 87 Jahren gestorben. Das geht aus einer Todesanzeige der Großbank UBS hervor. Studer galt als Banker der alten Schule. Aus dem Sohn eines Käsers sei der mächtigste Banker der Schweiz geworden. Der Grünen-Politiker Cem Özdemir ist neuer Ministerpräsident des deutschen Bundeslandes Baden-Württemberg. Die Abgeordneten des Landtags wählten ihn in Stuttgart zum Regierungschef. Özdemir ist damit der erste Regierungschef mit türkischen Wurzeln in der Geschichte Deutschlands.
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0: Immer wieder stockend auf der Reise Richtung Bern ab Herkingen bis Datingen. Es hat einen Unfall gegeben, braucht 3/4 Stunde länger. Ab der Autobahn bringt es auch nicht, da braucht ihr noch länger. Und darum stehen sie auf der A2 vor der Verzweigung Herkingen auf der Reise Richtung Bern. Und dann stocken jetzt noch einmal Richtung Bern zwischen Kirchberg und Schönbühl. Auf der Reise Richtung Zürich stocken sie ab Bern-Wankdorf bis Schönbühl und dann noch einmal zwischen Kriegstedt und Herkingen. Stau auf der Hauptstrasse zwischen Alt und Arburg und auch der Stau vor dem Gotthard hat zugenommen, aktuell 9 Kilometer Richtung Süden. Bleibt gut unterwegs.
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0: Geht bewölkt die Abend und auch der Westwind blaset noch recht. In der Nacht fängt es an zu regnen. Morgen heisst der Auffahrt und auch am Freitag wechselhaft immer wieder nass. Temperaturen morgen um 12 Grad. 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
0: Vielleicht habt ihr auch kurz 13 bei gestern im ersten Halbfinale einen ohne grosse Überraschungen. Zusammenfassung von unserem Reporter Dani Kühn.
2: Ja, es war musikalisch ein ziemlich wilder Abend. Von Moldawier, die sich ins Finale getanzt haben, zum Top-Favorit Finnland. Und dann noch eine 80er-Legende, der Boy George von Culture Club. Mit seinem Gastauftritt war für San Marino gestern aber Endstation. Die Moderatoren haben sich übrigens selber auch noch an einem Lied probiert. Mit Austria vs. Australia haben sie endlich mal sagen, hört auf, Österreich und Australien zu verwechseln. Lustig umgesetzt mit einem boxenden Känguru auf der Bühne. Aber ehrlich gesagt habe ich unser Made in Switzerland letztes Jahr noch ein bisschen origineller gefunden.
0: Ja, und es gibt natürlich auch sehr, sehr teilte Meinungen im Netz zu dieser Kopie von Made in Switzerland. Aber unter dem Strich, die favorisierten Nationen sind alle weiter und stehen am Samstag im grossen Finale. Und da dürfte die Stimmung noch etwas ausgelassen sein als gestern Abend im Publikum.
3: Meine Stimme ist ein bisschen weg, aber das heisst nur, dass sie voll in Fahrt geworden ist.
4: Also es ist total schön, auch jeder drinnen miteinander am Tanzen und so weiter.
5: Das war die geilste Show, die wir je gesehen haben.
6: Viel gejubelt. Bombastisch.
7: Der Zusammenhalt der Nationen ist einfach doch.
8: Alle haben sich gefreut, wirklich der ganze Saal, das hat man urgespürt.
9: Ich habe mir auch ein Tattoo machen lassen. United by Music, so heißt's. Also wie ein Lean-Schlüssel ist hinter mir jetzt.
0: Ja, der ist wirklich ein riesen ESC-Fan. Morgen aber jetzt zuerst noch der zweite Halbfinale. Und da gibt es jetzt ja endlich mit der Veronica Fussaro. Und unser Beitrag heisst ihrem Song Alice.
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0: Absoluter Kult-Hit aus den 80er zum Start von nächster Hitstung in den 90er mit dem Robbie Williams. Und ganz aktuelle Hits für mehr Abwechslung für euch, der Iggy Kelly.
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0: Hier das Update am 5.
3: Ich bin die Biegerorgler. Guten Abend.
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3: Die Begrenzung der Schweizer Wohnbevölkerung auf 10 Millionen hätte weitreichende Folgen für Wirtschaft, Sozialversicherungen und die Beziehungen zur EU. Zu diesem Schluss kommt eine Studie im Auftrag des Staatssekretariats für Migration, Mary Miladovic.
5: Bei einem Ja zu der SVP-Initiative würde die Zahl der Arbeitnehmenden um 11% sinken. Leiden würden die Branchen, die jetzt schon zu kämpfen haben. Das Gesundheitswesen, die Gastro, der Bau und die IT. Zuwanderer sind generell jung. Fallen sie weg, wird auch weniger in die AHV eingezahlt. Das Durchschnittsalter der Schweizer Bevölkerung wird um einiges steigen und eine ältere Bevölkerung führt auch zu höheren Gesundheitskosten. Es müssten auch Schulen schliessen, weil es zu wenig Kinder hätte und darum würden dann auch die Schulwege länger werden. Und die Beziehung zu der EU würde auf der Kippe stehen.
3: Der Bund sieht noch keine akute Mangellage bei Mineralölprodukten. Fertigprodukte und Rohöl für den Schweizer Markt seien voraussichtlich bis Ende Mai verfügbar, heißt es im Lagebericht. Ganz entspannt gibt man sich beim Bund aber nicht. Die weitere Entwicklung beim Zugang zur Straße von Hormuz sei nicht absehbar. Für den Fall eines Versorgungsengpasses seien Maßnahmen vorbereitet. Unter anderem könne der Bund Pflichtlager freigeben. Der Grünen-Politiker Cem Özdemir ist neuer Ministerpräsident des Deutschen Bundeslandes Baden-Württemberg. Die Abgeordneten des Landtags wählten ihn in Stuttgart zum Regierungschef. Özdemir ist damit der erste Regierungschef mit türkischen Wurzeln in der Geschichte Deutschlands.
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0: Stau und stockender Verkehr auf der Eis Richtung Bern ab Herkingen bis Dätingen Nord. Hat einen Unfall gegeben, braucht es 3/4 Stunde länger. Ab der Autobahn bringt es auch nicht, da braucht ihr noch länger, bis ihr durchkommt. Stau, wegen dem Stau auf der A2 vor der Verzweigung Herkingen auf der Eis Richtung Bern. Und Richtung Bern stockt es noch einmal ab Kirchberg bis Schönbühl. Auf der Eis Richtung Zürich immer wieder mal stocken zwischen Kriegstätten und Herkingen. Stau auf der Solothurner Strasse bis nach Baustu, Stau auf den Hauptstraßen zwischen Alten und Arburg, aber auch zwischen Starkirchwil und Alten und noch 9 km Stau vor dem Gotthard Richtung Süden. Bleibt gut unterwegs.
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0: Am Abend bewölkt und windig, in Nacht fährt es an zu regnen. Morgen heisst der Auffahrt und am Freitag wechselhaft und immer wieder mal nass. Morgen und am Freitag Temperatur um 12 Grad.
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0: Das ist die letzte Lückenfüllerrunde vor der Auffahrt. Die letzte Gelegenheit vor einem freien Tag. 450 Franken abzuzügeln. Geht ganz easy, wenn ihr mit einem Wort die Lücke von Dario Colonia zutut.
8: Ja, sehr schön, ja. Ja, immer speziell, aber schön, dass man die noch leben darf. Ja.
0: Welches einzige Wort fehlt der Langlauflegende noch? 0848 332 332. Hier steht ihr nicht im Stau, sondern kommt vorwärts auf der Quinnstrasse. 0848 332 332. Ich bin der Stefan Frank.
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1: Weniger in vier Tagen, sondern mehr Gewinnlaune ist der Ueli aus Etzigen. Hallo Ueli.
2: Ja, sali Stefan.
1: Aber die vier Tage als Pensionierte, die kümmern dich nicht mehr gross, oder?
2: Nicht gross, nein. Also, ich kann dann in dem Sinn nur fahren, wenn die anderen am Bügeln sind.
1: Du bist aber gleich noch schnell unterwegs gewesen, bist du auch gekommen, oder?
2: Ja, du ein bisschen im Buff gestanden, aber wenn es nicht präsent ist oder auf die Zeit musst du schauen, spielt es keine Rolle.
1: Und noch Pläne geändert für die nächsten Tage wegen der Wetteraussicht, oder nicht?
2: Eben auch nicht hinten raushöckeln. Es ist auch nichts mit ein bisschen Tunneln von aussen.
1: Die Plan jetzt, Uli, fängt das Wort, das der Langlauflegende Dario Colonia fällt.
3: Ja, sehr schön, ja. Ja, immer speziell, aber schön, dass man die noch leben darf, ja.
1: Uli, was hast du für mich parat?
2: Du, ich habe das Gefühl, er könnte sagen, da von seinen Medaillen.
1: Also Medaillen soll ich da sein?
2: Ja.
3: Ja, sehr schön, ja. Ja, immer speziell, aber schön, dass man die noch leben darf, ja.
1: Guter Versuch, aber ein Trost gibt es vielleicht, Uli. So Sonntag könnte nicht so schlecht sein, für irgendwo rauszuhöckeln.
2: Ja, mit euch
1: schauen,
2: gell? Also, ich
1: habe
2: nicht weit, aber ja.
1: Gute Zeit und morgen lassen wir dir Dario Langläufe und euch die Auffahrt geniessen. Der Lückenfüller ist am Freitag zurück mit 500 Franken. Wir hören uns wieder kurz nach den 5.
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Leute, so wie Weiss oder Iggy Kelly, die ihr jetzt gerade gehört, die haben den Voice Kids als Karrieresprung genutzt. Und es hat funktioniert, wie ihr eben gerade gehört. Und dann, wo er gross hat abgeräumt, hat so Talentshows noch gar nicht gegeben. Aus den 80ern Bobby McFerrin. Als Aufsteller. Don't worry, be happy.

AZ Klavier und packt dann auch noch 90 Grad Rockset aus. Und aktuell ist auch im nächsten Halbstunde natürlich Coldplay.

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2: Ärger bei der SVP. Im Kanton Solothurn sollen zahlreiche Plakate von der 10-Millionen-Initiative verschwunden sein. Und Sammelaktion, wie Freunde von einem tödlich verunglückten Familienvater zu Muri den Hinterbliebenen wollen helfen.
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3: An diesem Sonntag ist Shopping-Sonntag in Solothurn. Vom 11 bis 5 Uhr hat Geschäft offen. Es gibt einen Literaturparkour in diversen Läden mit Kurzlesungen, Möglichkeit zum Flanieren und AutorInnen und ihre Bücher zu entdecken. Parkieren in den Parkhäusern ist gratis. Also, bis an diesem Shopping-Sonntag in Solothurn.
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2: Ich bin Birgit Orgler. Guten Abend.
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2: Die Schweizer Fluggesellschaft Swiss plant die Wiederaufnahme ihrer Flüge von und nach Tel Aviv ab dem 1. Juli. Flüge nach Dubai bleiben bis Mitte September ausgesetzt. Auch Flüge nach Beirut werden frühestens wieder ab Ende Oktober angeboten. Der Bundesrat will für 96 Millionen Franken die Schweizer Botschaft in London total sanieren. Das geht aus der Immobilienbotschaft des Bundes hervor. Das 1971 erstellte Gebäude soll umfassend überholt werden. Die Botschaft in der britischen Hauptstadt gehöre zu den weltweit bedeutendsten Vertretungen der Schweiz. Der Grünen-Politiker Cem Özdemir ist neuer Ministerpräsident des Deutschen Bundeslandes Baden-Württemberg. Die Abgeordneten des Landtags wählten ihn in Stuttgart zum Regierungschef. Özdemir ist damit der erste Regierungschef mit türkischen Wurzeln in der Geschichte Deutschlands. US-Präsident Donald Trump ist zu seinem China-Besuch in Peking angekommen. Der chinesische Vizepräsident empfing Trump am Flughafen. Trump wird von hochrangigen Wirtschaftsvertretern begleitet. Zu sehen war etwa Tech-Milliardär Elon Musk. Trump soll morgen Staats- und Parteichef Xi Jinping treffen. Die beiden dürften über den Iran-Konflikt, den Zollstreit und die Handelsbeziehungen der beiden größten Volkswirtschaften der Welt sprechen.
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1: Da braucht es immer noch sehr viel Geduld auf der Reise Richtung Bern. Stockender Verkehr zwischen Herking und Wangeren. Es hat vorher einen Unfall gegeben. Im Moment braucht ihr noch eine halbe Stunde länger. Ausweichen auf die Hauptstraße bringt es auch nicht. Da braucht ihr noch viel mehr Zeit. Und wegen dem Stau steht es auf der A2 vor der Verzweigung Herkingen auf der A1 Richtung Bern. Und Richtung Bern noch eine Stocken zwischen Kirchberg und Schönbühl. Auf der A1 Richtung Zürich, da stocken zuerst mal ab Bern-Wankdorf bis Schönbühl und dann auch immer wieder zwischen Kriegstätten und Herkingen brauchen die rund eine halbe Stunde länger. Stockender Verkehr auch auf der A1 Richtung Zürich, dann auch zwischen Aarau-West und Aarau-Ost. Dann Stau auf der Solothurnenstrasse bis nach Baustu. Stau auf der Hauptstrasse zwischen Olten und Arburg, aber auch zwischen Stadtkirchwil und Olten. Und schliesslich auch noch 9 Kilometer Stau vor dem Gotthard Richtung Süden. Habt Geduld, bleibt gut unterwegs.
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1: Heute Abend bewölkt und auch noch windig. In Nacht fällt es dann an regnen. Morgen heisst der Auffahrt und auch am Freitag ist es wechselhaft und immer wieder nass zwischen auch kurze Aufhellungen. Temperaturen morgen und am Freitag um 12 Grad.
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0: noch einmal vorwärts in diesem Mittwochabend. Nicht nur vor einer Auffahrt vor einem Viertag, vielleicht für euch sogar vor einem langen Wochenende. Ja, und es war ja wirklich so, gewesen, Frühling im April, dafür Aprilwetter im Mai, alle planen auf so sonnige und warme Tage. Aber nein, der Winter, der kommt nämlich noch einmal zurück. Oder ich muss so sagen, ab übermorgen, ab dem Freitag, ist die Schweiz nämlich noch einmal mehr im Eishockey-Fieber und das ganze zwei Wochen lang. An Heim, Weltmeisterschaft, die in Zürich und Freiburg gespielt wird, hat unsere Schweizer Eishockey-Nazi ein ganz grosses und wichtiges Ziel vor Augen. Gold. Die Vorschau von Stefanie Weiss.
1: Die Schweizer Nazi ist gespickt mit NHL-Power. Sechs Spieler aus der amerikanischen Top-Eishockey-Liga NHL sollen den entscheidenden Unterschied machen. Die Vorfreude in der Mannschaft ist gross. Der Nazi-Stürmer und NHL-Spieler Nino Niederreiter kann es kaum erwarten.
2: Ich glaube, wir sind schon fast so im Tunnel drin, dass ich jetzt weiss, du freust dich auf den ersten Match und dann kannst du so näher starten.
1: Das erste Spiel der Schweizer hat es gerade in sich. Die Schweiz trifft direkt auf den Titelverteidiger USA. Auch der Nazi-Captain Roman Josi, der sonst in der NHL spielt, freut sich auf den WM-Start.
3: Ich freue mich extrem aufs Turnier und jetzt heute das erste Mal hier, schöne Kabine, darf das erste Training machen mit der Mannschaft. Das ist schon sehr cool, also die Vorfreude wächst immer mehr.
1: Für den Roman Josi und den Nino Niederreiter ist es schon die 10. Weltmeisterschaft. Und das Ziel ist klar, endlich Gold, sagt der Nino Niederreiter.
2: Das wäre sicher so ein Traum, der in Erfüllung gehen würde.
1: Das hat die Schweizer Eishockey-Nationalmannschaft noch nie geschafft. 3 Goalies, 8 Verteidiger und 14 Stürmer wollen endlich den Traum von Gold wahrmachen. Schon 400'000 Tickets sind für die Heim-WM verkauft worden. Das WM-Final ist dann am 31. Mai in Zürich.
0: Und das Auftaktspiel von unserer Schweizer Nazi eben gegen die USA, Freitagabend 20.08 Uhr.

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0: Aktuell gibt es viele Gerüchte um Coldplay, die gut auf euren Ohren haben. Gerüchte wie einen möglichen Auftritt in der ersten Halbzeitshow vor der Fußball-WM diesen Sommer oder frische Tourdate im nächsten Jahr. Hier aber Tatsachen, dass sie Briten mit Higher Power.
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Zeit, Kollegen aus den 80er, geht für euch. Der sie sicher kennt, Queen, geht als erstes nach unseren News und dann hingen nachher 90er Italianità der Eros. Und den aktuellen Hit von mir.

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8: Das ist das Neueste am 6.
9: Ich bin die Birgit Orgler. Guten Abend.
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9: Der frühere SBB-Chef Benedikt Weibel hält die Debatte über dichte Stress im öffentlichen Verkehr für übertrieben. Anlässlich der Debatte vor der Abstimmung über die 10-Millionen-Initiative der SVP werden auch fehlende Sitzplätze in Zügen beklagt. Er könne dieses Gejammer nicht ernst nehmen, so Weibel in der NZZ. Er finde im Zug fast immer einen Sitzplatz. Der Bund sieht noch keine akute Mangellage bei Mineralölprodukten. Fertigprodukte und Rohöl für den Schweizer Markt seien voraussichtlich bis Ende Mai verfügbar, heißt es im Lagebericht. Ganz entspannt gibt man sich beim Bund aber nicht. Die weitere Entwicklung beim Zugang zur Straße von Hormuz sei nicht absehbar. Für den Fall eines Versorgungsengpasses seien Maßnahmen vorbereitet. Unter anderem könne der Bund Pflichtlager freigeben. US-Präsident Donald Trump ist zu seinem China-Besuch in Peking angekommen. Der chinesische Vizepräsident empfing Trump am Flughafen. Trump wird von hochrangigen Wirtschaftsvertretern begleitet. Zu sehen war etwa Tech-Milliardär Elon Musk. Trump soll morgen Staats- und Parteichef Xi Jinping treffen. Die beiden dürften über den Iran-Konflikt, den Zollstreit und die Handelsbeziehungen der beiden größten Volkswirtschaften der Welt sprechen. Russland hat offenbar einen Großangriff auf die Ukraine gestartet. Der Bürgermeister von Kiew, Vitali Klitschko, bittet die Bevölkerung, Schutzräume aufzusuchen. In der ukrainischen Hauptstadt Kiew läuft derzeit ein Einsatz der Luftverteidigung gegen feindliche Drohnen. Mindestens 3 Menschen sollen ums Leben gekommen sein.
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10: Die Situation hat sich leicht entspannt, aber es stocken noch immer auf der Eis. Richtung Bern, aber auch Dresch bis Niederbipp braucht rund 20 Minuten länger. Dann drum auch auf der A2 vor der Verzweigung Herkingen Richtung A1 und Bern. Und Richtung Bern noch eine stockend ab dem Grauholz bis Bern Forsthaus. Auf der Eis Richtung Zürich. Da stocken zwischen Kriegstätten und Herking und noch einmal zwischen Aarau West und Aarau Ost. Und eben reinkommen jetzt auch noch auf der Eis Richtung Zürich zwischen Kriegstätten und Dutterbach Stau nach einem Unfall. Gehen wir auf die Solothurnenstrasse. Da steht bis nach Baustu auch noch Stau auf der Hauptstrasse zwischen Olten und Arburg und 8 km Stau vor dem Gotthard Richtung Süden. Bleiben gut unterwegs.
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10: Der Abend bewölkt und windig, in der Nacht fällt es an zu regnen. Morgen heisse Auffahrt und auch am Freitag wechselhaft immer wieder nass. Sonst hören wir auch eine kurze Aufhellung. Temperaturen morgen und am Freitag um 12 Grad.
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10: Die erste von drei ESC-Shows ist über die Bühne. Zu Wien wird aber aktuell für das zweite Halbfinale von morgen Abend noch einmal alles, wirklich jedes Detail geprobt. Wir schalten zu unserem Reporter für das Neueste aus dem Schweizer Lager. Habt einfach noch rund 10 Minuten Geduld. Mein Name ist Stefan Frank.
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0: Heute gibt's für euch Contest frei, nicht aber für die, die auf der Bühne stehen. Are you
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0: Wien wird gerade aktuell für ein zweites Halbfinale von morgen Abend noch einmal alles minutiös probiert. Und morgen Abend am 9. gilt es ernst, der zweite Halbfinale, dann noch mit der Veronika Fussaro und ihrem Song Alice. Wie gut unser Beitrag auf Kurs ist, von unserem Reporter zu Wien von Dani Küng.
2: Ja, die letzten Proben sind gut gegangen. Vor einer Woche war Veronika Fusaro noch recht gefrostet, weil die Hälfte nicht funktioniert hat. Aber jetzt ist alles angerichtet. Wenn wir auf die Wettquote schauen, dann sieht es eher schwierig aus für die Schweiz. Lässt Veronika Fusaro aber kalt.
3: Ich glaube mega fest an meinen Song, ich glaube mega fest an meine Performance. Und am Schluss müssen es dann gleich noch die Leute entscheiden.
2: Der Finale ist also noch nicht in trockenen Tüchern. Die Wiener die geben uns aber Rückendeckung.
4: Ihre Gewinnchancen würde ich schon sehr weit oben schätzen. Sehr, sehr, sehr gut.
0: Lassen wir uns überraschen, die Chancen auf einen Sieg vom Wettbewerb sind wirklich klein, aber der Final schafft Veronika. Ganz sicher an den Däumen drücken. Die Schweiz hat morgen Abend übrigens Start Nummer 7 nach Armenien und vor Zypern. Und morgen könnt ihr eben auch dir eure Stimme abgeben für eure Lieblingssongs. Wenn auch nicht, eben für uns, für das eigene Land, für die Veronika.
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Passenger zum Paul Young und hat genau zu diesem Song Come Back and Stay seine grosse Liebe lernen kennen. Nicht im Studio, aber beim Drehen zum Video. Ja, und das passiert nicht immer, aber ab und zu. Wie zum Beispiel dann bei Shakira und dem spanischen Schüttler Gerard Piqué. 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

0: jetzt haben sie auch schon viel früher können. Wie hier kommen wir noch zu Mitte von den 80er und Don't Leave Me This Way. Und 90er sowieso dank Eurodance wie vom Dr. Alban. Geben euch aber hier bei Radio 32 und in der nächsten halben Stunde noch ein bisschen Zeit zum Durchschnaufen, zum Beispiel mit aktuellem von der Calling.
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3: Ärger bei der SVP. 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Und Sammelaktion, wie Freunde von einem tödlich verunglückten Familienvater zu Muri den Hinterbliebenen wollen helfen.
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5: Ich bin Birgit Orgler. Guten Abend.
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5: Der frühere SBB-Chef Benedikt Weibel hält die Debatte über dichte Stress im öffentlichen Verkehr für übertrieben. Anlässlich der Debatte vor der Abstimmung über die 10-Millionen-Initiative der SVP werden auch fehlende Sitzplätze in Zügen beklagt. Er könne dieses Gejammer nicht ernst nehmen, so Weibel in der NZZ. Er finde im Zug fast immer einen Sitzplatz. In Frankreich sitzen 1700 Passagiere nach einem Todesfall auf einem Kreuzfahrtschiff fest. Wegen einer Welle von Magen-Darm-Erkrankungen dürfen die Passagiere und Crewmitglieder das Schiff in Bordeaux nicht verlassen. Mediziner seien an Bord, um die Lage zu bewerten, teilen die örtlichen Gesundheitsbehörden mit. 50 Menschen seien erkrankt, ein über 90 Jahre alter Passagier sei gestorben. Vor der britischen Küstenstadt Brighton sind die Leichen von drei Frauen aus dem Meer geborgen worden. Die genauen Hintergründe sind laut der Polizei unklar. Auch die Identität der Frauen habe man bisher nicht klären können. Brighton ist besonders im Sommer ein beliebtes Ausflugsziel für Touristen. Die Polizei in Neapel hat eine kriminelle Organisation zerschlagen, zu der auch zwei korrupte Strafverfolgungsbeamte gehörten. Die Beamten sollen vertrauliche Informationen aus Datenbanken über Promis verkauft haben, darunter Fußballer, Unternehmer, Sänger und Schauspieler. Insgesamt sei auf geschützte Datenbanken 730.000 Mal zugegriffen worden.
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0: Stau auf der Einsichtung Zürich zwischen Kriegstätten und Lutherbach. Es hat einen Unfall gegeben. Die Überholspur ist zu und macht doch bitte Gas für die Rettungsfahrzeuge. Und der Stau jetzt oder respektive Stock jetzt ab Lutherbach immer wieder mal bis nach Herkingen. Auf der Reise Richtung Bern stocken zwischen Rotrist und Niederbipp brauchen hier 20 Minuten länger. Darum auch Stau auf der A2 vor der Verzweigung Herkingen auf der Reise Richtung Bern und Richtung Bern noch eine Stock ab dem Grauholz bis Bern-Forsthaus. Stau immer noch auf der Solothurnerstrasse bis nach Baustu, auf der Hauptstrasse zwischen Olten und Arburg und vor dem Gotthard Richtung Süden 8 km Stau. Bleibt gut unterwegs.
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0: Einmal bewölkt und windig, in Nacht fällt es an zu regnen. Morgen heisst der Auffahrt und am Freitag wechselhaft. Immer wieder mal nass. Temperaturen morgen und am Freitag um 12 Grad.
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1: Es ist 7 Uhr.
4: Ich bin die Biegerorgler. Guten Abend.
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4: Die FDP ist glücklich mit der Aussage des Bundesrats, der Betrieb der Atomkraftwerke Gösgen und Leibstadt sei bis zu 80 Jahre lang möglich. Das stärke die Versorgungssicherheit, schreibt die FDP. Die GLP teilt mit, sie unterstütze eine Verlängerung, wenn der Betrieb der AKW sicher sei. Zudem dürfe er nur zur Überbrückung bis zum Erreichen einer komplett erneuerbaren Stromversorgung dienen. Die grüne Nationalrätin Mariona Schlatter ist der Ansicht, der Weiterbetrieb der AKWs verschlinge Milliarden, die dann für den notwendigen Ausbau der erneuerbaren Energien fehlten. Im Kanton Watt hatte ein 25-jähriger Mann gestern Abend mehrere Familienmitglieder mit einer Stichwaffe verletzt. Drei Personen mussten ins Spital eingeliefert werden, davon zwei schwer verletzt. Der mutmaßliche Täter wurde in Genf festgenommen. Eine Frau hatte den 25-Jährigen nach Veröffentlichung einer Fahndungsmeldung erkannt und die Behörden informiert. Vor der britischen Küstenstadt Brighton sind die Leichen von drei Frauen aus dem Meer geborgen worden. Die genauen Hintergründe sind laut der Polizei unklar. Auch die Identität der Frauen habe man bisher nicht klären können. Brighton ist besonders im Sommer ein beliebtes Ausflugsziel für Touristen. Fettleibigkeit ist kein Wohlstandsproblem mehr. Eine neue weltweite Studie zeigt, während sich der Anstieg der Fettleibigkeit im Westen verlangsamt, nimmt das Problem in ärmeren Ländern stark zu. Ein internationales Forschungsteam analysierte für die Studie Daten von über 230 Millionen Menschen aus rund 200 Ländern. Als Gründe nannten die Forschenden veränderte Lebensbedingungen durch wachsenden Wohlstand. Kalorienreiche Lebensmittel seien breiter verfügbar, während körperliche Arbeit abnehmen.
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4: Stau hat zu folgender Strecke: A1 Bern Richtung Zürich zwischen Kriegstätte und der Verzweigung Lutherbach wegen einem Unfall. A3 Zürich Richtung Chur zwischen Richterswil und dem Altendorf-Tunnel auch wegen einem Unfall. A1 Bern Richtung St. Gallen zwischen dem Limmataler und dem Brütiseller Kreuz. A3 Westring zwischen Urdorf Süd und dem Limmataler Kreuz. A1 Zürich Richtung St. Margrethe zwischen Winkel und dem Rosenberg-Tunnel, A2 Basel Richtung Luzern, zwischen Egerkingen und Herkingen und A2 Luzern Richtung Gotthard zwischen Amsteg und Göschene 7 Kilometer Stau. Stockender Verkehr hat es A1 Bern Richtung Zürich zwischen Kriegstätten und Önsingen, A1 Zürich Richtung Bern zwischen Dietikon und Neuenhof, A1 Zürich Richtung Bern zwischen Megenwil und Aarau-Ost und A1 Zürich Richtung Bern, zwischen Rotrist und Niederbipp.
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5: In Nacht stark bewölkt, von Westen her zieht Regen auf. Durch den Tag Aprilwetter wechselnd bis stark bewölkt, kurze Aufhellungen, aber halt auch Regen oder lokales Gewitter. Der Westwind geht mässig. Am Morgen Temperatur um 7, am Nachmittag um 11 Grad.
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1: Eine Auffahrt heisst, am Donnerstag, 14. Mai, gibt es einen Biker-Gottesdienst im Eisenbend in Trimbach. Was euch erwartet von Bruno Hasler, vom Präsident vom Biker-Club Jesus Wings?
2: Wieder eine Gastfreundlichkeit wie jedes Jahr. Musik spielt ab 1. Highway Rebels. Die können sich dann so richtig einrocken und einführen. Und am 3. ist der Input an der Predigt. Wieder vom Stefan Mag. Dieses Jahr haben wir Herzschlag. Herzschlag kannst du vergleichen mit dem Kolben. Wenn der nicht geht, geht auch nicht mehr. Und so ist es auch bei uns Menschen, dann ist Ende Feuer.
1: Der Bruno Hasle hat eine schon gemeint, die können sogar mit einem Ejachsmeier kommen.
2: In meinem Ende sind wir effektiv eine Familie, weil das ist auch nicht aufgekommen. Und das ist immer wieder schön, wenn du herkommst, wenn du vom ganzen Team akzeptiert wirst, wenn du aufgenommen wirst, egal ob Töpffahrer, Velofahrer, Fußgänger, Tennisspieler, wie auch immer. Du bist einfach daheim.
1: Nach der Auffahrt wird der Bikerclub auch karitativ tätig. Zum Beispiel bei der Mitorganisation eines Blutspendeanlass.
2: 27. und 28. Juni haben wir wieder mit dem SRK, mit dem Blutspendenteam auf dem Glaubenberg wieder Blutspendenaktion. Da sind wir alle recht herzlich eingeladen zum Blutspenden, aber auch zum TÜV. Tests ausprobieren.
1: Noch ein bisschen später dieses Jahr gibt es eine besondere TÜV-Ausfahrt.
2: Am 5. September ist die Showride. Das ist die TÜV-Ausfahrt, die wir planen, die wir immer machen mit beeinträchtigten Menschen, wo wir gehen TÜV fahren.
1: Zum Beispiel mit TÜVen mit einem Seitenwagen. Alles Wichtige findet ihr im Netz unter jesus-wings.ch.
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1: Es ist 8 Uhr.
2: Ich bin Birgit Orgler. Guten Abend.
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2: Die FDP ist glücklich mit der Aussage des Bundesrats, der Betrieb der Atomkraftwerke Gösgen und Leibstadt sei bis zu 80 Jahre lang möglich. Das stärke die Versorgungssicherheit, schreibt die FDP. Die GLP teilt mit, sie unterstütze eine Verlängerung, wenn der Betrieb der AKW sicher sei. Zudem dürfe er nur zur Überbrückung bis zum Erreichen einer komplett erneuerbaren Stromversorgung dienen. Die grüne Nationalrätin Mariona Schlatter ist der Ansicht, der Weiterbetrieb der AKWs verschlinge Milliarden, die dann für den notwendigen Ausbau der erneuerbaren Energien fehlten. Im Kanton Watt hatte ein 25-jähriger Mann gestern Abend mehrere Familienmitglieder mit einer Stichwaffe verletzt. Drei Personen mussten ins Spital eingeliefert werden, davon zwei schwer verletzt. Der mutmaßliche Täter wurde in Genf festgenommen. Eine Frau hatte den 25-Jährigen nach Veröffentlichung einer Fahndungsmeldung erkannt und die Behörden informiert. Bei einem neuen massiven Angriff mit hunderten Drohnen sind in der Ukraine mindestens 6 Menschen getötet und Dutzende verletzt worden. Das teilt Präsident Volodymyr Zelensky mit. Seit Tagesbeginn seien bereits mindestens 800 Drohnen in den Luftraum der Ukraine eingedrungen. Die Attacke dauere an. Vor der britischen Küstenstadt Brighton sind die Leichen von drei Frauen aus dem Meer geborgen worden. Die genauen Hintergründe sind laut der Polizei unklar. Auch die Identität der Frauen habe man bisher nicht klären können. Bilder von der Strandpromenade der südenglischen Stadt zeigen zahlreiche Polizeiwagen und Einsatzkräfte, auch Helikopter, kreisen über dem Wasser. Brighton ist besonders im Sommer ein beliebtes Ausflugsziel für Touristen.
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2: Stau hat zu folgenden Strecken: A2 Luzern Richtung Gotthard zwischen Amsteg und Göschene 6 km. A3 Westring Zürich Richtung Basel zwischen Urdorf Süd und dem Limmataler Kreuz. Stockenden Verkehr hat es auf der A1 Bern Richtung Zürich zwischen der Verzweigung Lutherbach und Önsingen, A1 Zürich Richtung Bern zwischen Herkingen und Önsingen, A1 Nordring Zürich Richtung St. Gallen zwischen dem Limmataler Kreuz und Zürich abfoltern.
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3: In Nacht stark bewölkt, von Westen her zieht Regen auf. Durch den Tag Aprilwetter wechselnd bis stark bewölkt, kurze Aufhellungen, aber halt auch Regen oder lokales Gewitter. Der Westwind geht mässig. Am Morgen Temperatur um 7, am Nachmittag um 11 Grad.
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1: Es ist 9 Uhr. Die Themen haben heute Schlagzeilen gemacht. Guten Abend.
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2: Der Ehemann der ermordeten ehemaligen Miss Schweiz-Finalistin ist zu einer lebenslänglichen Freiheitsstrafe verurteilt worden. Der 44-jährige Schweizer tötete vor rund 2 Jahren im Baselbiet seine Ehefrau. Danach zerstückelte er ihre Leiche, um Spuren zu verwischen. Zuvor hatte sich das Ehepaar wegen einer anstehenden Trennung gestritten. Trennungen seien gängige Motive bei Femiziden, sagt Kriminologin Nora Markwalder.
3: Also wir sehen, dass der Zeitpunkt der Trennung eigentlich der gefährlichste Zeitpunkt ist im Leben von einer Frau, gerade wenn sie auch vorher häusliche Gewalt erlebt hat.
2: Den gemeinsamen Kindern sowie Angehörigen des Opfers muss der 44-jährige Mann zudem eine Genugtuung bezahlen.
1: Der Bund sieht noch keine akute Mangellage bei Mineralölprodukten. Fertigprodukte und Rohöl für den Schweizer Markt seien voraussichtlich bis Ende Mai verfügbar, heißt es im Lagebericht. Ganz entspannt gibt man sich beim Bund aber nicht. Die weitere Entwicklung beim Zugang zur Straße von Hormuz sei nicht absehbar. Für den Fall eines Versorgungsengpasses seien Maßnahmen vorbereitet. Unter anderem könne der Bund Pflichtlager freigeben. Der Grünen-Politiker Cem Özdemir ist neuer Ministerpräsident des deutschen Bundeslandes Baden-Württemberg. Die Abgeordneten des Landtags wählten ihn in Stuttgart zum Regierungschef. Özdemir ist damit der erste Regierungschef mit türkischen Wurzeln in der Geschichte Deutschlands. Er folgt auf Winfried Kretschmann, der nach 15 Jahren aus dem Amt scheidet. Er ist nach ihm erst der zweite grüne Regierungschef eines der 16 Bundesländer Deutschlands. Internationale Bahnreisen sollen in der EU einfacher werden. Kunden sollen dafür Tickets für zusammenhängende Verbindungen mehrerer Verkehrsunternehmen auf einer Plattform kaufen können. Das zeigt ein Vorschlag der EU-Kommission. Hat ein Zug Verspätung und Reisende verpassen deshalb im Ausland ihren Anschluss, sollen sie künftig ein Recht darauf haben, ohne zusätzliche Kosten, zum Beispiel mit einem anderen Zug fahren zu dürfen. Fettleibigkeit ist kein Wohlstandsproblem mehr. Eine neue weltweite Studie zeigt, während sich der Anstieg der Fettleibigkeit im Westen verlangsamt, nimmt das Problem in ärmeren Ländern stark zu. Ein internationales Forschungsteam analysierte für die Studie Daten von über 230 Millionen Menschen aus rund 200 Ländern. Als Gründe nannten die Forschenden veränderte Lebensbedingungen durch wachsenden Wohlstand. Kalorienreiche Lebensmittel seien breiter verfügbar, während körperliche Arbeit abnehmen.
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4: In Nacht stark bewölkt, von Westen her zieht Regen auf. Durch den Tag Aprilwetter wechselnd bis stark bewölkt, kurze Aufhellungen, aber halt auch Regen oder lokales Gewitter. Der Westwind geht mässig. Am Morgen Temperatur um 7, am Nachmittag um 11 Grad.
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1: Es ist Sally.
2: Die Themen haben heute Schlagzeilen gemacht. Guten Abend.
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3: Der Ehemann der ermordeten ehemaligen Miss Schweiz-Finalistin ist zu einer lebenslänglichen Freiheitsstrafe verurteilt worden. Der 44-jährige Schweizer tötete vor rund 2 Jahren im Baselbiet seine Ehefrau. Danach zerstückelte er ihre Leiche, um Spuren zu verwischen. Zuvor hatte sich das Ehepaar wegen einer anstehenden Trennung gestritten. Trennungen seien gängige Motive bei Femiziden, sagt Kriminologin Nora Markwalder.
4: Also wir sehen, dass der Zeitpunkt der Trennung eigentlich der gefährlichste Zeitpunkt ist im Leben von einer Frau, gerade wenn sie auch vorher häusliche Gewalt erlebt hat.
3: Den gemeinsamen Kindern sowie Angehörigen des Opfers muss der 44-jährige Mann zudem eine Genugtuung bezahlen.
2: Die FDP ist glücklich mit der Aussage des Bundesrats, der Betrieb der Atomkraftwerke Gösgen und Leibstadt sei bis zu 80 Jahre lang möglich. Das stärke die Versorgungssicherheit, schreibt die FDP. Die GLP teilt mit, sie unterstütze eine Verlängerung, wenn der Betrieb der AKW sicher sei. Zudem dürfe er nur zur Überbrückung bis zum Erreichen einer komplett erneuerbaren Stromversorgung dienen. Die grüne Nationalrätin Mariona Schlatter ist der Ansicht, der Weiterbetrieb der AKWs verschlinge Milliarden, die dann für den notwendigen Ausbau der erneuerbaren Energien fehlten. Der frühere SBB-Chef Benedikt Weibel hält die Debatte über dichte Stress im öffentlichen Verkehr für übertrieben. Anlässlich der Debatte vor der Abstimmung über die 10-Millionen-Initiative der SVP werden auch fehlende Sitzplätze in Zügen beklagt. Er könne dieses Gejammer nicht ernst nehmen, so Weibel in der NZZ. Er finde im Zug fast immer einen Sitzplatz. Der mutmaßliche Erpresser des deutschen Babykostherstellers HIP soll Lohnausweise gefälscht haben, um an hohe Kredite zu kommen. Das berichtet die österreichische Krone-Zeitung. Das habe der Anwalt des 38-jährigen mutmaßlichen Erpressers bestätigt. Beim Verdächtigen, der seit vergangener Woche in U-Haft sitzt, handelt es sich um einen früheren HIP-Mitarbeiter. Er soll sich mit den gefälschten Lohnausweisen einen Kredit bei einer slowakischen Bank erschlichen und damit kurz vor seiner Festnahme ein Grundstück gekauft haben. Fettleibigkeit ist kein Wohlstandsproblem mehr. Eine neue weltweite Studie zeigt, während sich der Anstieg der Fettleibigkeit im Westen verlangsamt, nimmt das Problem in ärmeren Ländern stark zu. Ein internationales Forschungsteam analysierte für die Studie Daten von über 230 Millionen Menschen aus rund 200 Ländern. Als Gründe nannten die Forschenden veränderte Lebensbedingungen durch wachsenden Wohlstand. Kalorienreiche Lebensmittel seien breiter verfügbar, während körperliche Arbeit abnehmen.
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5: In Nacht stark bewölkt, von Westen her zieht Regen auf. Durch den Tag Aprilwetter wechselnd bis stark bewölkt, kurze Aufhellungen, aber halt auch Regen oder lokales Gewitter. Der Westwind geht mässig. Am Morgen Temperatur um 7, am Nachmittag um 11 Grad.
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1: Es ist 11 Uhr.
2: Die Themen haben heute Schlagzeilen gemacht. Guten Abend.
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2: Die Begrenzung der Schweizer Wohnbevölkerung auf 10 Millionen hätte weitreichende Folgen für Wirtschaft, Sozialversicherungen und die Beziehungen zur EU. Zu diesem Schluss kommt eine Studie im Auftrag des Staatssekretariats für Migration, Mary Miladovic.
3: Bei einem Ja zu der SVP-Initiative würde die Zahl der Arbeitnehmenden um 11% sinken. Leiden würden die Branchen, die jetzt schon zu kämpfen haben. Das Gesundheitswesen, die Gastro, der Bau und die IT. Zuwanderer sind generell jung. Fallen sie weg, wird auch weniger in die AHV eingezahlt. Das Durchschnittsalter der Schweizer Bevölkerung wird um einiges steigen und eine ältere Bevölkerung führt auch zu höheren Gesundheitskosten. Es müssten auch Schulen schliessen, weil es zu wenig Kinder hätte und darum würden dann auch die Schulwege länger werden. Und die Beziehung zu der EU wird auf der Kippe stehen.
2: Der Bund sieht noch keine akute Mangellage bei Mineralölprodukten. Fertigprodukte und Rohöl für den Schweizer Markt seien voraussichtlich bis Ende Mai verfügbar, heißt es im Lagebericht. Ganz entspannt gibt man sich beim Bund aber nicht. Die weitere Entwicklung beim Zugang zur Straße von Hormuz sei nicht absehbar. Für den Fall eines Versorgungsengpasses seien Maßnahmen vorbereitet. Unter anderem könne der Bund Pflichtlager freigeben. Der mutmaßliche Erpresser des deutschen Babykostherstellers HIP soll Lohnausweise gefälscht haben, um an hohe Kredite zu kommen. Das berichtet die österreichische Krone-Zeitung. Das habe der Anwalt des 38-jährigen mutmaßlichen Erpressers bestätigt. Beim Verdächtigen, der seit vergangener Woche in U-Haft sitzt, handelt es sich um einen früheren HIP-Mitarbeiter. Er soll sich mit den gefälschten Lohnausweisen einen Kredit bei einer slowakischen Bank erschlichen und damit kurz vor seiner Festnahme ein Grundstück gekauft haben. Vor der britischen Küstenstadt Brighton sind die Leichen von drei Frauen aus dem Meer geborgen worden. Die genauen Hintergründe sind laut der Polizei unklar. Auch die Identität der Frauen habe man bisher nicht klären können. Bilder von der Strandpromenade der südenglischen Stadt zeigen zahlreiche Polizeiwagen und Einsatzkräfte, auch Helikopter, kreisen über dem Wasser. Brighton ist besonders im Sommer ein beliebtes Ausflugsziel für Touristen. Nach dem ersten Halbfinal beim 70. Eurovision Song Contest in Wien stehen die Chancen auf einen vierten Schweizer Sieg weiterhin schlecht. Das zeigen die internationalen Wettquoten. Die Gewinnchance beträgt lediglich 0,2%. Favorit ist Finnland. Die finnische Gewinnchance liegt bei fast 37%.
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4: In Nacht stark bewölkt, von Westen her zieht Regen auf. Durch den Tag Aprilwetter wechselnd bis stark bewölkt, kurze Aufhellungen, aber halt auch Regen oder lokales Gewitter. Der Westwind geht mässig. Am Morgen Temperatur um 7, am Nachmittag um 11 Grad.
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1: Es ist 12 Uhr.
2: Die Themen haben heute Schlagzeilen gemacht. Guten Abend.
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2: Die Begrenzung der Schweizer Wohnbevölkerung auf 10 Millionen hätte weitreichende Folgen für Wirtschaft, Sozialversicherungen und die Beziehungen zur EU. Zu diesem Schluss kommt eine Studie im Auftrag des Staatssekretariats für Migration, Mary Miladovic.
3: Bei einem Ja zu der SVP-Initiative wird die Zahl der Arbeitnehmenden um 11% sinken. Leiden würden die Branchen, die jetzt schon zu kämpfen haben. Das Gesundheitswesen, die Gastro, der Bau und die IT. Zuwanderer sind generell jung. Fallen sie weg, wird auch weniger in die AHV eingezahlt. Das Durchschnittsalter der Schweizer Bevölkerung wird um einiges steigen und eine ältere Bevölkerung führt auch zu höheren Gesundheitskosten. Es müssten auch Schulen schliessen, weil es zu wenig Kinder hätte und darum würden dann auch die Schulwege länger werden. Und die Beziehung zu der EU würde auf der Kippe stehen.
2: Die FDP ist glücklich mit der Aussage des Bundesrats, der Betrieb der Atomkraftwerke Gösgen und Leibstadt sei bis zu 80 Jahre lang möglich. Das stärke die Versorgungssicherheit, schreibt die FDP. Die GLP teilt mit, sie unterstütze eine Verlängerung, wenn der Betrieb der AKW sicher sei. Zudem dürfe er nur zur Überbrückung bis zum Erreichen einer komplett erneuerbaren Stromversorgung dienen. Die grüne Nationalrätin Mariona Schlatter ist der Ansicht, der Weiterbetrieb der AKWs verschlinge Milliarden, die dann für den notwendigen Ausbau der erneuerbaren Energien fehlten. Der Bundesrat will für 96 Millionen Franken die Schweizer Botschaft in London total sanieren. Das geht aus der Immobilienbotschaft des Bundes hervor. Das 1971 erstellte Gebäude soll umfassend überholt werden. Die Botschaft in der britischen Hauptstadt gehöre zu den weltweit bedeutendsten Vertretungen der Schweiz. Vor der britischen Küstenstadt Brighton sind die Leichen von drei Frauen aus dem Meer geborgen worden. Die genauen Hintergründe sind laut der Polizei unklar. Auch die Identität der Frauen habe man bisher nicht klären können. Bilder von der Strandpromenade der südenglischen Stadt zeigen zahlreiche Polizeiwagen und Einsatzkräfte, auch Helikopter, kreisen über dem Wasser. Brighton ist besonders im Sommer ein beliebtes Ausflugsziel für Touristen. Nach dem ersten Halbfinal beim 70. Eurovision Song Contest in Wien stehen die Chancen auf einen vierten Schweizer Sieg weiterhin schlecht. Das zeigen die internationalen Wettquoten. Die Gewinnchance beträgt lediglich 0,2%. Favorit ist Finnland. Die finnische Gewinnchance liegt bei fast 37%.
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4: In Nacht stark bewölkt, von Westen her zieht Regen auf. Durch den Tag Aprilwetter wechselnd bis stark bewölkt, kurze Aufhellungen, aber halt auch Regen oder lokales Gewitter. Der Westwind geht mässig. Am Morgen Temperatur um 7, am Nachmittag um 11 Grad.
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1: Es ist eins.
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1: Es ist 2.
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